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0: Heute geht's los. Heute ist der Tag, an dem sich vor allen Dingen das Leben von Alina Würgetter komplett ändern wird. Alina, kommst du bitte? Wie lange geht's los?
1: Es ist 5 Uhr früh in Salzburg. Hier ist Antenne Salzburg. Hier ist Salzburgs beste Morgensendung. Und hier sind Kathi und Christian am Morgen.
2: Hallo, guten Morgen.
0: Denn heute ist der Tag, an dem Alina Würgetter den ganzen Tag mit ihrem Freund vor dem Fernseher sitzen wird, um sich das anzuschauen, was sich alle anschauen, und zwar Mountainbike-Weltcup in Leogang.
3: Genau. Vielleicht haben wir sogar vor Ort. Juhu.
2: Oh, ja, das ist ja schon wieder cool. Das ist ja cool. Also Radfahren in echt sehen, vor allem mit dem Regen und so, die sind ja unglaubliche Sportler, das ist ja Wahnsinn.
0: Werden ansonsten zur Not auch noch die Fußball-Weltmeisterschaft in Amerika, die losgehen wird.
2: 19:30 ist heute Abend soweit.
0: Shakira wird eröffnen, gell?
2: Das wird eine richtig coole Megaparty. Aber da kümmern wir uns drum heute noch.
0: Dazu dann noch ein Riesensturm, der auch noch aufziehen wird. Das wäre auch noch geplant.
2: Ja.
0: Wann spielen die Österreicher, damit wir uns da schon mal auskennen?
2: Mittwoch, nächsten Mittwoch erst.
0: Gegen Jordanien.
2: Also wir haben ein bisschen Zeit.
0: Und das Interessante ist, dieses Spiel ist dann um 6 Uhr in der Früh. Das ist der Punkt, wo man dann sagt, wo ist mein Mountainbike-Weltcup? Ja, weil da kann ich mir schön am Abend was anschauen. Aber jetzt starten wir mal rein in den heutigen Donnerstag mit dem nächsten Antenne Salzburg 90er. Das wird ein guter Tag, gell?

0: Oh je, bei der Kathi ist es heute mau, hat sie gerade gesagt, dass sie ewig schaut. Mhm. Naja, dann gehen wir es gemütlich an. Mhm. Das wird heute eh noch eine hochenergetische Sendung.
1: Sicher.
0: Mit dieser Fußball-Weltmeisterschaft. Kommen wir mal zu den Regularien für diesen 11. Juni 2026. Ich habe dafür Welttage zum Saufuttern.
1: Echt?
0: Ja, sicher.
1: Okay, gut.
0: Ich hätte den Tag der Geodäsie in Deutschland.
1: Bitte, was ist das denn?
0: Geodäsie, Alina sagt uns dann gleich, was das ist. Geodäsie. Dann hätte man den Tag der Pizza Margherita, da bin ich dabei. Dann den
1: Fahrt heute, entschuldige. Margherita ist Fahrt.
0: Das kommt. Oh, hast du die schon mal in Neapel gegessen?
1: Nein, das ist natürlich nicht.
0: Bestimmt. Dann hätten wir den Jacques Cousteau-Tag, dann den Tag des Maiskolbens.
2: Eigentlich mag ich Mais schon, aber vom Grill nervt mich das brutal, wenn dann alles zwischen die Zähne hängt.
0: Ist das beim Grill so?
2: Ja.
0: Du brauchst mehr Butter.
1: Sehr. Okay, na super.
0: Tust du da keine Butter drüber?
2: Natürlich.
0: Schon, okay.
2: Aber das hilft ja nichts.
0: Also dann hätten wir noch den Tag des German Schokoladenkuchens in Amerika und den International...
1: Was ist das denn echt?
0: Okay, deutscher Schokokuchen und den International Day of Play, also internationaler Tag des Spielens. Das ist vom Mensch ärgere dich und Co. Das Zeug.
1: Das ist aber gut, machen unsere Fußballer momentan auch. Die spielen ja wirklich so Spiele. Die haben jetzt letztes Mal so ein Krokodil gehabt, wo man die Zähne putzen kann. Kennst du das von eurer Kindheit?
0: Ja.
1: Und die haben das auch gespielt, unsere Fußballer. Marko Arnautović und Niki Seiwald.
0: Also sie spielen nicht nur Playstation?
1: Nein, haben da wirklich so händisch Zähne geputzt im riesen Krokodil. Deal.
0: Gut, dann kommen wir noch kurz zur Geodäsie.
1: Das ist was bitte? Das muss irgendwas mit Erde zu tun haben, weil Geo ist Erde. Oder?
0: Ja.
2: Ist die Wissenschaft von der Vermessung der Erde.
1: Ah,
0: genau das. Okay. Siehst du, Alina weiß alles.

0: Okay. Darum haben wir dich. Jetzt machen wir noch dieses langweilige Geburtstagskind.
1: Wir haben niemanden, wir haben nur Shia LaBeouf, der ist nicht ein Schauspieler, 39.
0: Shia LaBeouf.
1: Ja, mehr haben wir nicht. Das war's. Also wenn ihr Geburtstag habt, Happy Birthday, macht's was aus dem Tag.
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19: Im Studio Alina Wörgerzer. Wurst im Wert von 3,14 Euro soll ein Kroate im Juni letzten Jahres aus einem Lebensmittelgeschäft gestohlen haben. Als ihn eine Mitarbeiterin aufhalten wollte, soll er sie mit einem spitzen Gegenstand bedroht haben. Heute muss sich der 53-Jährige vor dem Richter verantworten. Der Geh- und Radweg entlang des Gerstbachs in der Stadt Salzburg ist frisch saniert. Nur noch letzte Restarbeiten sind im Gange. Der Weg ist ja eine beliebte Verbindung zwischen den Stadtteilen Eigen und Pasch, jetzt ganz ohne Holperer. Und heute geht's endlich los. Heute startet die FIFA-Fußball-Weltmeisterschaft 2026. Österreich ist nach 28 Jahren wieder bei einer WM mit dabei. Teamchef Ralf Rangnick setzt dabei auf so viel Salzburger Kraft wie noch nie zuvor in der Geschichte. Etwa auf den Aberseher Conny Leimer, den Kuchler Niki Seiwald oder auch auf unseren Einser-Goli Alex Schlager aus Wals.
20: Na bitteschön. Jawohl, die Temperaturen erreichen heute 17 Grad, richtig frisch, auch heute wieder in ganz Salzburg und sehr, sehr unbeständig. Immer wieder Regenschauer mit dabei, allerdings heute auch schon mehr Sonnenschein.
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20: So, nichts los um 5.33 Uhr, aber wir haben eine Schneekettenpflicht für den Großglockner. Ansonsten geht's gut, gute Fahrt.
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20: Und dieser Donnerstag wird bunt heute, mit allen Farben gleich mit dabei. Es kann keinen, Sie schalten aber rein. Jawohl, so ist ein guter Start aus den 90ern, oder? In Vorfreude auf die Fußball-WM. Heute um 7:30 am Abend geht's los. Haben wir noch ein bisschen Zeit bis dorthin. Guten Morgen.

0: Heute ist es soweit. Heute startet die Fußball-WM. 19.30 Uhr unsere Zeit, große Eröffnung mit Shakira und Co. Und Und um 21 Uhr dann das Eröffnungsspiel Mexiko gegen Südafrika. Geht's richtig ab.
1: Jetzt schaust du dir das an?
0: Ja.
1: Wirklich?
0: Das ist traditionell, das erste Spiel muss sein.
1: Okay.
0: Muss ja nicht die ganze sein, aber das ist ja immerhin, aber die Eröffnungsfeier wird sicher super mit Shakira und so.
1: Ja, natürlich.
0: Es wird ein Riesenspektakel. Riesenspektakel, auch bei uns die Nachrichten gleich mit allem, was wichtig ist natürlich, auch was über Nacht passiert ist.
1: Wird das ein Spektakel, Alina? Ja, oder?
0: Alina so nicht, sagt ja, der Bier. Ein Spektakel. Na dann, gibt's jetzt Johannes mal. 13 Minuten vor 6. 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
2: Im Studio Alina Wörgerzer. Der Geh- und Radweg entlang des Gerstbachs Innerstadt Salzburg ist frisch saniert. Nur noch letzte Restarbeiten sind im Gange. Der Weg ist ja eine beliebte Verbindung zwischen den Stadtteilen Eigen und Pasch, jetzt ganz ohne Holperer. In Nordirland ist es erneut zu gewaltsamen, ausländerfeindlichen Protesten gekommen. Nahe Belfast hat die Polizei Wasserwerfer gegen Demonstranten eingesetzt, die Steine und Flaschen geworfen haben. Auslöser der Unruhen ist ja ein Messerangriff, für den ein Flüchtling aus dem Sudan angeklagt wurde. Im Skandal um den verstorbenen US-Sexualstraftäter Jeffrey Epstein hat sich nun auch Microsoft-Gründer Bill Gates vor einem Untersuchungsausschuss Fragen stellen müssen. Er bestreitet jede Beteiligung an den Verbrechen des verstorbenen Sexualstraftäters. Gates erklärt, er habe zwar mehrere Treffen mit Epstein gehabt, jedoch nie von dessen fortgesetzten Straftaten gewusst. Zudem betont er, nie auf Epsteins Insel oder dessen Anwesen gewesen zu sein. Nach Österreich, ein rätselhafter Todesfall beschäftigt derzeit die Polizei in Klagenfurt. In einem Wohnhaus ist gestern Vormittag die Leiche eines Mannes entdeckt worden, offenbar mit einer schweren Kopfverletzung. Laut Polizei kann Fremdverschulden nicht ausgeschlossen werden. Das Landeskriminalamt ermittelt. Eine gerichtsmedizinische Obduktion soll heute Nachmittag Hinweise zur Todesursache liefern. Und es geht los. Heute startet die FIFA-Fußball-Weltmeisterschaft 2026 in den USA, Mexiko und Kanada. Das Eröffnungsspiel findet zwischen Mexiko und Südafrika in Mexico City statt. Anpfiff ist um 21 Uhr. Österreich spielt dann sein erstes Match am 17. Juni, also nächsten Mittwoch, gegen Jordanien.
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4: Unbeständig starten wir rein heute und Regenschauer gibt es immer wieder heute mit dabei und kalt ist es. 17 Grad, das höchste der Gefühle und momentan messen wir nur 8 Grad in der Stadt Salzburg. 7 sind es in Hallein und nur 6 Grad in Zell am See. Wie gesagt, heute sehr, sehr unbeständig. Es bleibt kühl.
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5: Um 6:02 läuft's noch gut auf Salzburg Straßen. Solltet ihr Meldungen haben, dann gleich an uns die Gratis-Antenne Salzburg Verkehrshotline. 0800 101 201. Gute Fahrt.
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4: Und es wird hell und heute startet die Fußball-WM in Amerika und ein anderer Mann ist gerade auf dem Weg dorthin. Gestern ist unser Baumi ins Flugzeug gestiegen und er wird heute noch in Amerika landen und wird dann seine Reha mit seinem Oberschenkel im Teamcamp in Santa Barbara fortsetzen.
5: Ich glaube, das ist wichtig, oder?
4: Super ist
5: das. Ja, wunderbar. Also wünschen wir ihm einen guten Flug. Auf Englisch nennt man sowas Joyride.
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5: Und das ist der nächste Antenne Salzburg 90er. Mehr Abwechslung und mehr WM. Heute geht's los mit Roxanne.

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1: Momentan Schneekettenpflicht am Großglockner. Boah, jetzt ist es soweit. Meine Güte. Guten Morgen. Wir stehen auf an diesem Donnerstag mit viel Regenschauern heute. Ein bisschen Sonnenschein ist heute noch mit dabei.
2: Und natürlich auch heute Morgen wieder viele Baustellen. Und die Kathi ist, und vielleicht gibt es euch ja auch so eine von den Menschen, die sich fragt, gibt es wirklich diese Bauarbeiter bei diesen Baustellen? Weil man sieht sie ja nie.
1: Selten. Ja.
2: Aber es gibt sie. Es gibt sie. Und zwar haben wir da eine ORF-Dokumentation, ist uns zugespielt worden. Die haben diese Bauarbeiter gefunden. Das ist so eine du kennst ja Universum.
1: Ja, sicher.
2: Die sind da sonst auch irgendwo in der Wüste Gobi oder sonst, ja?
1: Ja.
2: Aber die haben mal auf Salzburg Straßen recherchiert und sie haben ihn gefunden, diesen Straßenbauarbeiter.
3: Der Straßenarbeiter. Ein scheues Wesen in diesem Großstadtdschungel, das nur in kleinen Gruppen und für wenige Minuten ans Tageslicht kommt. Große Angst hat der Straßenbauarbeiter vor Sonne. Noch größere Angst vor Regen. Der Straßenbauarbeiter gehört zur Rasse der Tiernomaden. Er zieht von einer Baustelle zur nächsten. Immer bevor sie fertig ist.
2: Auch klar.

0: Heute startet die Fußball-WM und mit dabei viele fesche Fußballer. Deshalb gibt es bei uns die most sexiest Top 5 sexiest Fußballer, habe ich schon sexy gesagt. Ja. Bei uns hier auf Antenne Salzburg. Gestern hatten wir schon die besten drei, heute folgen noch Platz 2 und 1. Obwohl Alina, ist ja nicht ganz zufrieden mit der Auswahl, denn der Platz 5 ist eigentlich momentan dein Liebling, gell?
1: Ja, ich habe leider vergessen, wer er heißt. Sag mal es nochmal.
0: Brandon Aaronson.
1: Der ist echt süß.
2: Das ist ja. Der Amerikaner ist das, gell?
0: Der hat bei uns bei Salzburg gespielt, 1,5 Jahre, spricht auch ganz gut Deutsch, ist jetzt in England und ist ein total süßer Kerl. Der hat extra für seine Hochzeit die WM-Vorbereitung abgeknickt, so ein paar Tage. Kann er sich auch leisten, der ist echt gut drauf.
2: Der kann Deutsch?
3: I think it's a next level here and it's the next level I want to take. I want to be
4: champion. Oh, he sounds very American, I have to say. That's what
0: Der ist ja auch Ami, mein Gott. Du nicht zu lästern über den, der liebt Cheesesteak, das wäre was für dich. Platz 4 übrigens Cristiano Ronaldo und Platz 3 unser Alex Prass. Der hat einen Oberkörper wie ein Herkules. Ist auch Österreicher übrigens, gell? Ich sag's nur.
2: Und kann auch Deutsch.
5: Wir wissen, wie gut wir sein können. Wir wissen, was für eine Qualität wir haben. Und das wussten wir auch schon davor, das haben wir davor auch schon gesagt.
2: Eben. Und wisst ihr was, das ist für mich so auch heute Morgen wieder mal das Motto für den Tag.
5: Wir wissen, wie gut wir sein können. Ja. Wir wissen, was für eine Qualität wir haben. Ja. Und das wussten wir auch schon davor, das haben wir davor auch schon gesagt.
2: Und da reden wir nicht von Kathi und Christian, sondern da reden wir von einer Lina Würgerter und den Hörern von diesem wunderbaren Antenne Salzburg. Und Platz 2 und Platz 1 dann nächste Stunde bei uns.
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0: Heute geht's los.
1: Heute geht's los.
2: Die Fußball-Weltmeisterschaft.
0: Und es wird was, wir spüren das. Halbfinale haben wir ja schon gesagt.
3: Für Österreich dann, ja sicher.
0: Österreich.
3: Zuerst kommt heute mal die Eröffnung.
0: Und das wirklich Schöne ist, da ist auch ganz viel Salzburger Beteiligung mit dabei bei dieser Fußball-Weltmeisterschaft. Und deswegen haben wir das natürlich auch heute als Thema gleich in den Antenne Salzburg Nachrichten drin. Da ist ja alles drin, was wichtig ist für Salzburg. Stadt und Land von Antering bis Zederhaus, von Mittersil bis Radstadt in 7 Minuten um 6:30 auf Antenne Salzburg.
1: Es wird ein wunderbarer Donnerstag.

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1: Internationales Radreallabor, Salzburg einer der Hotspots und Fußball-WM. So viel Salzburger Kraft dabei wie noch nie. Es ist 6:30 Uhr, einen schönen guten Morgen. Salzburg und Radfahren gehört zusammen wie Yin und Yang. Seit Februar ist die Stadt deshalb wieder Teil einer europäischen Mobilitätsforschung bzw. genauer ein Fahrradreallabor. Gemeinsam mit Paris und Guildford bei London. Experten beschäftigen sich dabei mit der Frage, wie können Jugendliche besser in die Mobilitätsplanung mit einbezogen werden. Um zu erfahren, was die jungen Salzburger wollen und brauchen, werden Erhebungen durchgeführt. Zudem gibt es Workshops, Interventionen und Pop-ups. Mit an Bord auch die Salzburger Mobilitätsexpertin Ursula Witzmann-Müller.
2: Wenn die Jugendlichen sagen, boah, hey, ich würde so gern mit dem Radl in die Schule fahren, aber es ist einfach nur öde, auf der Straße zu fahren, dann ist das ein Ansatz, wo wir sagen, passt, schau mal, was sind die alternativen Wege, wo braucht's Möglichkeiten, genauso mit dem zu Fuß gehen. Einfach auch die Aufenthaltsqualität im öffentlichen Raum.
1: Das Projekt läuft insgesamt 3 Jahre. Wurst im Wert von 3,14 Euro soll ein Kroate im Juni letzten Jahres aus einem Lebensmittelgeschäft gestohlen haben. Als ihn eine Mitarbeiterin aufhalten wollte, soll er sie mit einem spitzen Gegenstand bedroht haben. Heute muss sich der 53-Jährige vor dem Richter verantworten. Und es geht los. Heute startet die FIFA-Fußball-Weltmeisterschaft 2026 in den USA, Mexiko und Kanada. Österreich ist nach 28 Jahren wieder bei einer WM mit dabei. Teamchef Ralf Rangnick setzt dabei auf so viel Salzburger Kraft wie noch nie zuvor in der Geschichte. Etwa auf den Aberseher Conny Leimer, den Kuchler Niki Seiwald oder auch auf unseren Einser-Goli Alex Schlager aus Wals. Sportlandesrat Martin Zauner sieht gute Chancen für den Aufstieg.
3: Man geht davor aus, bei der Leistungsstärke, dass durchaus ein Achtelfinale drinnen ist, und wenn es das schaffen, dann ist aus meiner Sicht alles möglich. Ja, und was uns Salzburger natürlich besonders taugt, ist, dass gleich 4 Salzburger mit dabei sind, und da werden wir natürlich ganz genau ein extra Auge drauf werfen, wie sie die Burschen da drüben in Übersee machen.
1: Das Eröffnungsspiel findet zwischen Mexiko und Südafrika in Mexico City statt. Anpfiff ist um 21 Uhr. Österreich spielt sein erstes Match dann am 17. Juni, also nächsten Mittwoch, gegen Jordanien.
4: Um 6 Uhr in der Früh. Das bedeutet, wir sind jetzt schon in der ersten Halbzeit und bei so einer, sagen wir mal, 2:0 Führung für Österreich.
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6: Mit Regenschauern starten wir rein. Im Laufe des Nachmittags kommt ein bisschen die Sonne raus. Alles in allem aber sehr, sehr unbeständig heute und viel zu kalt für diese Jahreszeit. Heute maximal 15 Grad.
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4: Um 6:35 Uhr läuft es noch gut auf Salzburgstraßen. Ihr kommt gut voran, aber ich habe eine großartige Meldung. Also fantastisch für diesen 11. Juni 2026. Jetzt kommt's, Achtung. Auf der Großglockner Hochalpenstraße in beiden Fahrtrichtungen Schneekettenpflicht für alle Fahrzeuge.
7: Okay.
4: Hier sehe ich es. Ich finde das cool.
6: Hat was.
4: Fast so cool wie der nächste Antenne Salzburg 90er. Hier ist Ace of Base. Beautiful Life.

Best of Best aus den 90ern und das Beste von heute mit den Imagine Dragons am Donnerstag. Das Wochenende ist in Sichtweite. 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Bad Liar.

0: 10 Minuten nach halb sieben, jetzt spielen wir wieder. Unser schönes Spiel, das ist die Antwort, was ist die Frage? Also umgekehrt, ja, also weil einfach nur fragen, was ist die Frage? Die Frage ist so und die Antwort, ja. Wir spielen, das ist die Antwort, was ist die Frage?
1: Was ist denn heute die Frage?
0: Das wissen wir nicht, die Antwort ist zwei, um das geht's ja.
1: Entschuldigung.
0: Mein Gott, Christian, verwirr mich nicht.
1: Also die Antwort ist zwei, was ist die Frage?
0: Die Frage ist nicht, wie viele linke Hände hat der Christian? Weil das wäre auch zwei, aber das ist zu einfach.
1: Okay.
0: Na, was könnte wirklich die Frage sein auf die Antwort zwei?
2: Wie viele Spuren braucht die Katze mit ihrem fetten Benz auf der Alpenstraße?
0: Alina, Entschuldigung. Also, ich hätte ja gesagt, also, wie viel Meter Sichtweite haben wir momentan auf dem Großglockner? Weil da schneit sie momentan. Zwei Meter wahrscheinlich, wenn überhaupt.
3: Also ich würde sagen, passend zur WM. Welche Trikotnummer hat David Affengruber?
1: Hat der die zwei?
0: Oh ja, die zwei. Wow. Alina, du bist ja stark.
1: Wie viele Tore schießt Marko Arnautović in der ersten Halbzeit?
0: Auch gut.
1: Auch cool mit zwei, oder?
0: Wie viele Sekunden brauchst du, bis Alina an der Bar angequatscht wird?
3: Oh, das ist aber nett.
0: Ja. Und eine Sache stimmt nämlich auch wirklich. Wie viele männliche Wesen hat Katy Perry in ihrem Bett? Zwei.
3: Okay.
0: Ihren Freund und ihren Zwergpudel.
1: Oh. Also, es ist ja doch noch anständig geblieben. Hier ist Katy Perry.

0: 2006, das war das Jahr, als Italien Weltmeister geworden ist. Also allein schon ein schönes Jahr für Italien, weil sie überhaupt bei der WM mit dabei waren.
1: Ja, du
0: also sind Weltmeister geworden. Und ein richtig cooler Song, der auch heute noch richtig gut passt für den Start zur Fußball-Weltmeisterschaft 2026. Heute Eröffnung.
1: Zum Start rein mit dem Tag passt das doch wunderbar. Bob Sinclair, Love Generation. Schönen guten Morgen.

0: Heute ist soweit. Heute startet die größte und längste Fußball-WM aller Zeiten.
1: Die Fußball-Weltmeisterschaft.
2: Mit der Shakira geht's dann los um 19 Uhr.
0: 19.30 Uhr. So. Red doch kein Blödsinn. Mein Gott, der Mann. 19.30 Uhr, heute große Eröffnungsfeier mit Shakira und Co. Das wird richtig, richtig groß. Um 21 Uhr dann das erste Spiel. Übrigens gibt's 4 Zeitzonen allein in dieser Fußball-WM. Also nicht nur, dass wir irgendwie, das ist jetzt Spätzing in Amerika auch. Das Beste ist aber Norwegen, müssen wir kurz drüber reden, die nehmen nämlich 300 Kilo Fisch mit. Die sagen sich, die Amerikaner können keinen Fisch, deswegen haben sie 300 Kilo, nicht mehr lebend, Christian.
2: Nein, ist schon klar.
0: Kilo Fisch mitgenommen und auch noch 116 Kilo speziellen norwegischen Käse. Das braucht dann der Haaland, ist eh klar.
2: So.

der Morgen mit einer Schneekettenpflicht am 11. Juni 2026. Großglockner Hochalpenstraße, das ist das Schöne, betrifft euch nicht wirklich. Aber dort Schneekettenpflicht für alle Fahrzeuge. Was wirklich wichtig ist aus Salzburg. Österreich unterwegs gleich bei uns in den Antenne Salzburg Nachrichten. In 6 Minuten um 7 Uhr.

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16: Im Studio Alina Wagetter. Der Geh- und Radweg entlang des Gerstbachs Innerstadt Salzburg ist frisch saniert.

0: Nur noch letzte Restarbeiten sind im Gange. Der Weg ist ja eine beliebte Verbindung zwischen den Stadtteilen Aigen und Pasch. Jetzt ganz ohne Holperer. Die geplante Senkung der Lohnnebenkosten sorgt für Kritik aus den Bundesländern. Ab 2028 sollen Unternehmen weniger in den Familienlastenausgleichsfonds einzahlen. Länder und Gemeinden befürchten dadurch Einnahmenverluste und werfen dem Bund vor, die Kosten auf sie abzuwälzen. Finanzminister Matterbauer verteidigt die Pläne. Die Gespräche über die Finanzierung sind aber weiterhin offen. Ein rätselhafter Todesfall beschäftigt derzeit die Polizei in Klagenfurt. In einem Wohnhaus ist gestern Vormittag die Leiche eines Mannes entdeckt worden, offenbar mit einer schweren Kopfverletzung. Laut Polizei kann Fremdverschulden nicht ausgeschlossen werden. Das Landeskriminalamt ermittelt. Eine gerichtsmedizinische Obduktion soll heute Nachmittag Hinweise zur Todesursache liefern. Der Konflikt zwischen den USA und dem Iran spitzt sich weiter zu. Nach 9 US-Angriffen erklärt der Iran die wichtige Schifffahrtsroute Straße von Hormus für gesperrt und meldet Gegenangriffe auf US-Ziele in Bahrain und Kuwait. Die USA bestätigen weitere Angriffe im Iran, bestreiten jedoch eine Blockade der Meerenge. Und heute geht es los. Heute startet die FIFA-Fußball-Weltmeisterschaft 2026 in den USA, Mexiko und Kanada. Das Eröffnungsspiel findet zwischen Mexiko und Südafrika in Mexico City statt. Anpfiff ist um 21 Uhr. Österreich spielt sein erstes Match dann am 17. Juni, also nächsten Mittwoch, gegen Jordanien.
1: Da startet dann jetzt, dann in der Sekunde, die zweite Halbzeit.
2: So ist es, am Mittwoch in einer Woche. Jetzt startet momentan, dieser Tag mit Regenschauern. Heute immer wieder Regen mit dabei. Die Temperaturen kalt heute bei maximal 15 Grad. Momentan noch immer 7 Grad in St. Johann oder zum Beispiel 8 Grad in Hallein. Das ist richtig frisch, fast Winterjackenwetter. Am Berg braucht man das, wir haben ja die Schneekettenpflicht am Großglockner. Die Temperaturen, wie gesagt, 15 Grad heute. Morgen kommt dann ein bisschen die Sonne raus.
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1: Ja, also diese Schneekettenpflicht, nicht, dass die in irgendeiner Art und Weise für uns heute Morgen wichtig wäre in diesem Berufsverkehr, aber das ist tatsächlich die einzige Meldung und das ist die gute Nachricht. Ihr kommt's gut voran. Gute Fahrt.
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2: Und die Fußball-WM, natürlich heute großes Thema, ist eh logisch, vor allem wenn so viele Salzburger mit dabei sind und so viel Salzburg-Beteiligung mit dabei ist wie überhaupt noch nie. Das ist ja Wahnsinn. Wir sind jetzt dann gleich in Kuchl. Kleiner Stichwort.
1: Niki Seiwald.
2: Das ist sicher.
1: Jawohl.
2: Na, Entschuldigung, eigentlich Nico, gell? Das werden wir uns gerne.
1: Okay. Ja, also noch ein paar offene Fragen für diese WM, aber sie werden beantwortet in 6 Minuten bei uns. Und hier ist der nächste Antenne Salzburg 90er. Mehr Musik, mehr Abwechslung für den Donnerstag.

0: gute Nachrichten für diesen Donnerstag. Das braucht man ja grundsätzlich. Auch bei uns im schönsten Bundesland Österreichs, hier ist Antenne Salzburg. Mehr Musik, mehr Abwechslung und das Stochen-Update. Wie geht's den Tieren in Obertrum, im Flachgau?
1: Momentan sitzen sie aneinander gekuschelt, die drei Jungtiere, weil es furchtbar schüttet auch in Obertrum. Die schon aus wie ein begossener Pudel, sind aber Störche. Aber die wachsen und gedeihen und eigentlich sind sie fast schon so groß wie die Mama. Die sitzt jetzt momentan neben ihnen und füttert sie wieder. Nicht mehr lang übrigens, jetzt werden sie dann bald einmal die ersten Flugübungen machen.
0: Oh.
1: Und interessant auch bei diesen Störchen, die haben ja orange Beine, also diese langen, dünnen Haxen. Die Kinder haben aber schwarze und schon langsam werden die so schwarz-orange. Das heißt, die werden schon langsam groß, werden richtige Teenies jetzt.
0: Also wir wachsen alle so, wie wir wachsen sollen und das ist ja auch gut so.
1: Und die verstehen sich untereinander, die drei Geschwister. Echt schön.
0: Das ist wirklich Teamgeist, den brauchen wir dann auch bei der WM, haben wir auch. Und jetzt haben wir erstmal Klock, Klock.

0: Heute geht's endlich los. Die Fußball-WM startet mit so viel Salzburg drin wie überhaupt nie zuvor.
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0: Conny Leimer, Abersee, Alex Schlager, Voice, Patrick Benz statt Salzburg und natürlich unser Niki Seibert aus Kuchl.
2: Irgendwie spürst du dieses Kribbeln, wo du einfach sagst, wird das was, wird das nicht? Was sagst du, wird das was, wird das nicht?
0: Ja, sicher wird das was, ja, wenn der Niki mit dabei ist.
2: Vor allen Dingen, weil ja auch diese Salzburger Familien da mitfiebern, auch bei Niki Seibert.
3: Wir sind sehr, sehr stolz auf ihn und wir haben immer gewusst, dass was ganz was Besonderes ist.
2: Das ist der Max Seibert, das ist der große Bruder vom eigentlich nicht so kleinen Niki.
3: Kann mich noch erinnern, wie wir dann auf einmal durch Hallein gefahren sind und dann hörst du auf einmal kleine Kinder schreien, hey, du bist der Seibert. Und dann lachen wir natürlich nur im Auto oder gemeinsam.
0: Ja, das ist richtig schön, muss man sich vorstellen, so eine Familie. Der Nico hat ja eigentlich zwei ältere Brüder. Wir sagen übrigens Nico, weil seine Familie sagt Nico zu ihm. Wir sagen alle Niki Seibert, aber eigentlich der Nico.
2: Und wie das halt so ist, es gehören auch diese Eltern mit dazu, die dafür sorgen, dass eben die Kinder das werden, was sie werden. Und ist es nicht schön, dass es genau diese Eltern bei uns in diesem schönsten Bundesland Österreichs gibt, so wie den Vater?
4: Wir haben 138.000 Kilometer zum Training und zurückgefahren. Da sind wir schon viel im Auto gesessen. Wir haben damals kein Turnier auslassen. Wir waren in Bayern, wir waren in Holland. Also es war jedes Wochenende ein Turnier.
2: Also mit diesen Eltern, das wird was. Burschen, wir glauben an euch.
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0: Oh, ein großer Hit. London Beat, you bring on the sun. Schönen guten Morgen.

0: Guten Morgen am Donnerstag. Wir reden die ganze Zeit von der Fußball-WM. Ich glaube, die startet ja heute, aber am kommenden Sonntag ist schon Vatertag. Wie die Zeit vergeht, Vatertag. Und da müssen wir drüber reden, denn jeder von uns gibt da durchschnittlich fast 70 Euro aus.
1: Pro Vater?
0: Pro Mensch für den Vater.
1: Ich denke, das ist ja wurscht, aber das ist ja für mich hochinteressant. Also 70 Euro kann ich mir erwarten.
0: Ja, was?
1: Was kriege ich denn da für 70 Euro? Das sind mindestens 3 Flaschen Wein.
0: Ja.
1: Wunderbar, das wird gleich einmal notiert. Wobei wir schauen, vielleicht höre ich mir doch erstmal die Nachrichtenmeldung dazu an. Ja, weil es sind ja in Summe 17 Millionen, die die Salzburger ausgeben. Gleich bei uns nur Einzelthemen. Mit den guten Nachrichten für alle Väter in diesem schönsten Bundesland Österreichs und die dazugehörigen Töchter und Söhne gleich in den Antenne Salzburg Nachrichten. Die starten pünktlich in 7 Minuten um 7:30. Der Mann ist ja auch Vater.
0: Oh ja. Der kriegt sich auch was Schönes zum Vatertag. Und er bringt uns auch was. Seine besten Hits mit Higher Power.

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6: Internationales Radreallabor, Salzburg einer der Hotspots und 17 Millionen Euro geben Salzburger für Vatertag aus. Es ist 7.30 Uhr, einen schönen guten Morgen.

0: Morgen. Salzburg und Radfahren gehört zusammen wie Yin und Yang. Seit Februar ist die Stadt deshalb wieder Teil einer europäischen Mobilitätsforschung bzw. genauer ein Fahrradreallabor, gemeinsam mit Paris und Guildford bei London. Experten beschäftigen sich dabei mit der Frage, wie können Jugendliche besser in die Mobilitätsplanung mit einbezogen werden. Um zu erfahren, was die jungen Salzburger wollen und brauchen, werden Erhebungen durchgeführt. Zudem gibt es Workshops, Interventionen und Pop-ups. Mit an Bord auf die Salzburger Mobilitätsexpertin Ursula Witzmann-Müller.
1: Wenn die Jugendlichen sagen, boah, hey, ich würde so gern mit dem Rad in die Schule fahren, aber es ist einfach nur öde, auf der Straße zu fahren, dann ist das ein Ansatz, wo wir sagen, passt, schau mal, was sind die alternativen Wege, wo braucht es Möglichkeiten, genauso mit dem Zu-Fuß-Gehen, einfach auch die Aufenthaltsqualität im öffentlichen Raum.
0: Das Projekt läuft insgesamt 3 Jahre. Wurst im Wert von 3,14 Euro soll ein Kroate im Juni letzten Jahres aus einem Lebensmittelgeschäft gestohlen haben. Als ihn eine Mitarbeiterin aufhalten wollte, soll er sie mit einem spitzen Gegenstand bedroht haben. Heute muss sich der 53-Jährige vor dem Richter verantworten. Und den Muttertag kann er zwar noch nicht erreichen, der Vatertag wird den Salzburgern aber jährlich wichtiger und ist auch heuer wieder ein Millionengeschäft. Rund 17 Millionen Euro spült der Ehrentag der Papas in die Kassen. Österreichweit werden heuer bis zu 240 Millionen ausgegeben. Europark Center Manager Manuel Mayer.
2: Im Vordergrund stehen sicherlich kleine Aufmerksamkeiten, beispielsweise aus dem Sport- oder Technikbereich, aber auch der Genuss, dem kommt eine wichtige Rolle zu, zum Beispiel rund ums Thema Grillen und gemeinsam mit der Familie auch Zeit zu verbringen.
0: Oder auch essen gehen und das bemerken auch die Gastronomen, so wird der Sprecher Ernst Püringer.
3: Erfahrungsgemäß wird der Vatertag immer besser, wobei er nicht annähernd an den Muttertag herankommt, aber gehe davon aus, dass wir durchaus gut gefüllte Lokale haben werden.
0: Pro Kopf geben die Salzburger durchschnittlich 68 Euro aus.
4: Ich dachte, das waren 70 KT.
5: Naja, ich habe aufgerundet. Einen wunderschönen guten Morgen. Mit Regenschauern geht es da heute durch den ganzen Tag. Die Wolken ziehen drüber, die Sonne zeigt sich heute sehr, sehr selten. Und die Temperaturen wirklich kalt bei maximal 15 Grad.
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7: Also unsere Kathi friert schon, vielleicht friert ihr ja auch. Jetzt frieren wir gleich noch ein bisschen mehr. Wir hätten eine Schneekettenpflicht auf der Großglockner Hochalpenstraße in beiden Fahrtrichtungen. Das ist eigentlich auch die einzige offizielle Meldung. Ansonsten höchster Zeitverlust, Matzeer Landesstraße, Belixhausen. 7 Minuten dauert es dort länger.
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7: Jetzt waren wir da so ein bisschen flapsig bei diesem Vatertag. Wisst ihr, was wir jetzt machen in 10 Minuten? Ich erzähle euch die Wahrheit über den Vatertag.
5: Oh, schön.
7: Selber stolzer Papa.
5: Ja.
7: Das machen wir. Ja. Die Wahrheit über den Vatertag. Und die gute Nachricht, Baumi ist gelandet.
5: Mit Krücken schon im Teamcamp angekommen bei uns, seinen Fußballkollegen. Also, wird ein guter Tag. Heute am Abend um 7:30 wird die Fußball-WM eröffnet.
7: Und hier ist der nächste Antenne Salzburg 90er mit Crowded House. Okay.

0: Heute startet die Fußball-WM und die ist für alle was. Deshalb haben wir für euch die Top 5 der Most Sexy Fußballer bei der Fußball-WM 2026. Platz 5 hatten wir schon, Brandon Aaronson.
1: Hübscher Kerl.
0: Amerikaner, braune Locken, mit Salzburg-Vergangenheit. Platz 4, Cristiano Ronaldo, brauchen wir nicht erklären. Platz 3, Alex

0: krass. Österreichischer Mittelfeldmotor mit einem Oberkörper wie Herkules.
1: Nur und in Österreich ja nur auf Platz 3.
0: Ja, wir haben ja noch zwei Plätze.
1: Ah, okay, gut.
0: So, und jetzt kommt Platz 2. Wir brauchen einen Trommelwirbel, Christian. Das ist ganz wichtig.
1: Ein Trommelwirbel für den Platz 2.
0: Für Platz 2, der Most Sexiest Man bei der Fußball-WM 26. Weil bei uns gibt es ja was zum Anschauen im Radio. Und der Platz 2 geht in die Türkei. Kenan Yildiz.
2: Ein sehr, sehr wichtiges Spiel für uns. Wir werden unser Bestes geben. Was jetzt bis jetzt in den Stadien war, war echt unglaublich. Wow.
1: Der klingt aber jetzt nicht so nach Türke, wenn ich ehrlich bin.
0: Der Mann ist in Deutschland geboren.
1: Also ein Deutscher.
3: Bin ich damit einverstanden. Der ist sehr hübsch.
0: Der hat braune Augen, fast 1,90 groß, muskulös. Hat auch was in der Birne und die Deutschen sind wirklich blöd, denn der hätte auch für Deutschland spielen können. Die haben sich nie bei ihm gemeldet und hat gesagt, okay, mein Papa ist Türke, habe ich auch türkische Nationalmannschaft, mache ich einfach Türkei. Spielt momentan bei Juventus und räumt dort alles nieder. Also Vorsicht auf den jungen Kenan, King Kenan, der übrigens am liebsten seiner Freizeit was tut? Ratet mal, was tut denn seine Freizeit am liebsten? Spazieren gehen, nicht danach Club und Kebab essen. Uh-uh.
1: So wollen wir es.
0: Ein ganz netter Typ.
1: Wann kommt Platz 1?
0: Um kurz nach 8:30.
1: We will find. Nee, das ist kein Österreicher.
0: Also, ja, wir haben aber Möglichkeiten, Christian, stimmt.

0: Schönen guten Morgen am Donnerstag, Antenne Salzburg hier mit Katja und Christian. Am kommenden Sonntag ist übrigens Vatertag. Wir haben gerade gehört, durchschnittlich jeder von uns gibt 68 Euro für den Vatertag aus. Außer die Väter selber natürlich. Wie der Christian, du bist ja auch Vater, logischerweise.
1: Also ich werde mir nicht selber etwas zum Vatertag kaufen. Wobei, ich finde das eigentlich gar nicht so schlecht. Warum machen wir nicht dieses Jahr das, liebe Männer?
0: Sich selber was kaufen.
1: Warum nicht? Man muss ja nicht immer, also als solches. Was ich tatsächlich am liebsten habe am Vatertag ist, ich nehme immer diesen Tag komplett frei und ich mache an dem Tag genau das, was meine Tochter machen möchte.
0: Das ist sowieso das Schönste. Oh, das ist aber schön, Christian.
1: Und das ist deswegen das Schönste, weil das Schönste ist doch, dass die Kinder glücklich sind. Und ich brauche auch keine Flasche Wein, weißt du, was ich meine? Ich brauche nicht irgendein Spiel oder ein Geschenk oder sowas. Und das ist, was ich wichtig finde.
0: Das heißt, ihr unternehmt dann was gemeinsam oder?
1: Genau, worauf immer sie Bock hat. Könnte sein, dass wir Tennis spielen gehen.
0: Finde ich richtig nett. Das finde ich echt schön. Vorbildlich, Christian. Du bist auch ein guter Papa. Das ist auch so.
1: Du hast doch keine Ahnung, was ich für ein Vater bin. Frag mal meine Tochter, die würde genau das Gegenteil davon sagen.
0: Ja, das ist so im Teenageralter. Da sagt man das dann und dann irgendwie ein paar Jahre später sagt man, na, eigentlich bist du doch ganz nett.
1: Naja, welche Väter werden wir denn gerne? Viele heißen ja auch Dad.
0: Dad?
1: Ja, also manche sind schon in einem Alter, wo man sagt, das ist eine Antiquität.
0: Okay.
1: Wobei wir alle, wir Väter, wir sind manchmal auch so ein bisschen Sanitäter.
0: Ja.
1: Wenn es wichtig ist. Und am besten ist natürlich, was wir Väter alles können. Wir sind alle so ein bisschen Universalität.
0: Also allen Vätern einen wunderschönen Sonntag.
1: Ihr seid die Besten. Ja. Auch wenn wir nicht alles richtig machen, aber wir machen manches richtig. Das ist auch schon viel wert. Hier sind Tennis Salzburg.

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Und wenn wir sagen mehr Abwechslung, dann sagen wir jetzt mal klipp und klar, es geht bei uns in den Nachrichten nicht nur um die Fußball-Weltmeisterschaft, sondern heute startet der Mountainbike-Weltcup in Salzburg. Mehr coole Geschichte. Vorbericht dazu mit allem, was sonst so wichtig ist aus Salzburg, Österreich und der Welt. Gleich bei uns in den Antenne Salzburg Nachrichten. In 8 Minuten um Punkt 8. Hier ist White Town.

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16: Im Studio Alina Wörgerter. Der Mountainbike-Weltcup macht ab heute wieder Station in Leogang. Punkte werden im Cross-Country, Downhill und Enduro vergeben. Lokalmatadorin Wally Höll gilt als Favoritin und ist aktuell souveräne Gesamtführende. Sie konnte die ersten beiden Weltcuprennen bereits für sich entscheiden. Die Schweiz steht vor einer heiklen Entscheidung. Am Sonntag stimmt die Bevölkerung über eine strikte Obergrenze für Einwohner ab. Die rechtskonservative SVP will die Wohnbevölkerung bei rund 10 Millionen Menschen deckeln und

0: begründet das mit überlasteten Zügen, Straßen und steigenden Mieten. Gegner warnen vor schweren Folgen für Wirtschaft und Beziehungen zur EU, sollte im Extremfall die Personenfreizügigkeit gekündigt werden. Eine Kündigung würde automatisch weitere Verträge mit dem wichtigsten Handelspartner EU auflösen. Die Schweizer Regierung schätzt die drohenden finanziellen Verluste auf Milliardenhöhe. In Nordirland ist es erneut zu gewaltsamen, ausländerfeindlichen Protesten gekommen. Nahe Belfast hat die Polizei Wasserwerfer gegen Demonstranten eingesetzt, die Steine und Flaschen geworfen haben. Auslöser der Unruhen ist ein Messerangriff, für den ein Flüchtling aus dem Sudan angeklagt wurde. Und die geplante Senkung der Lohnnebenkosten sorgt für Kritik aus den Bundesländern. Ab 2028 sollen Unternehmen weniger in den Familienlastenausgleichsfonds einzahlen. Länder und Gemeinden befürchten dadurch Einnahmenverluste und werfen dem Bund vor, die Kosten auf sie abzuwälzen. Finanzminister Marta Bauer verteidigt die Pläne. Die Gespräche über die Finanzierung sind aber weiterhin offen.
1: Regnerisch starten wir rein in diesen Tag und es bleibt regnerisch in ganz Salzburg heute. Die Temperaturen 15 Grad, nur richtig frisch, sehr, sehr unbeständig. Wetterbesserung gibt es dann am Samstag und ab nächsten Mittwoch, vielleicht schon mal anmarkieren im Kalender, da kommt der Sommer zurück mit 30 Grad.
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3: Um 8:02, wunderschönen guten Morgen im Nonntal. Da ist diese eine wechselseitige Verkehrsanhaltung und dort haben wir jetzt in Summe 10 Minuten Zeitverlust. Es ist echt unglaublich. Und dieses Ding, diese wechselseitige Verkehrsanhaltung, ich sag's dazu, wir reden da von 5 Metern. Ich bin es gestern extra, ich habe das abgemessen gestern. Das sind 5 Meter. Okay, gut. Ist halt so, gebaut wird trotzdem heute Morgen nicht. Das machen sie dann irgendwann nächste Woche. Hauptsache mal absperren. So, was haben wir sonst noch? Wir hätten die Schneekettenpflicht auf der Großglockner Hochalpenstraße für alle Fahrzeuge in beiden Fahrtrichtungen.
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1: Bei den Baustellen geht gefühlt nichts weiter, bei uns geht aber was weiter. Eklar, noch 12 Stunden, 56 Minuten und 40 Sekunden bis zum Ampfiff, hätte ich fast gesagt. Nein, bis zur Eröffnung. Große Feier heute bei der Fußball-WM mit Shakira und Co. am Start. Richtig cool. Erstes Match gibt es dann um 21 Uhr. Bei uns gibt es die Hansons. Bob.

0: hätte übrigens noch was.
1: Du hättest noch was. Das ist schön für dich, Christian. Danke.
0: Für dieses schöne neue kleine Spielchen, das wir ganz gerne in der Früh spielen. Und zwar, das ist die Antwort, was ist die Frage?
1: Oh, ein schönes Spiel.
0: Heute, die Antwort ist 2, aber was ist die Frage?
1: Und die Frage lautet nicht, wie viele linke Hände hat der Christian? Weil die Antwort ist 2, ist klar, aber das ist nicht die Frage.

0: Ich hätte auch noch was.
1: Okay.
0: Und zwar, also die Antwort ist 2.
1: Ja.
0: Wie viel Promille hat Andi Babler auf dem SPÖ-Parteitag?
2: Okay, Christian, 2.
0: Nein.
2: Jetzt hören wir auf jetzt.
0: Wie viele Millionen kostet das Stadtfest mehr?
1: Nein, auch nicht.
0: Auch nicht?
1: Nein.
0: Okay.
1: Ja.
0: Ich gebe auf.
1: Wie viel Fliegen schlägt man mit einer Klappe? Das wäre auch 2.
0: Wieso ist es noch 3? Nein, 5.
3: 7.
0: 7, sorry.
1: Okay, na gut. Wie viele Wecker habt ihr?
3: 2.
1: Schau, siehst du?
3: Ja, bei mir wäre das wirklich richtig.
1: Mhm.
0: Ihr werdet nicht von eurem Handy geweckt?
1: Nein, kein Handy im Schlafzimmer.
3: Ja, schau, aber trotzdem habe ich 2 Wecker.
0: Oh, Kathi, kein Handy im Schlafzimmer.
1: Aber ich habe so einen Wecker, da kann man 2 Weckfunktionen einstellen. Kennst du das? Das erste ist ein leises Geräusch, da wache ich meistens nicht auf. Und das zweite ist dann echt brutal. Und da.
3: Bei mir ist ähnlich.
1: Ja gut, dann geht's dann raus. Also, egal ob ihr 2 habt, zu 1, wir sind jetzt alle wach, oder? Mit Olivia Nadine starten wir gut rein. Und in dieser Sekunde kommt die Sonne raus. In Hallein brauchst du noch 2 Sekunden. 1 und...

0: Heute Abend startet die Fußball-WM und das wird die größte, längste und sauberste WM aller Zeiten. Warum? Österreich hat sein eigenes Globerbier aus Österreich mitgebracht.
1: Oh, die sind ja fast schon wie Deutsche.
0: Ja,
1: großartig.
0: Fast wie der Christian. Du nimmst nämlich einmal der Globerbier mit auf den Urlaub hin, mit nach Italien.
2: Man möchte es ja weich haben.
0: Warum? Die Begründung ist so, in Amerika gibt es anscheinend nur diese dünnen Globerbiere. Die haben nur 2-3 Lagen.
2: Entschuldige, darf ich dich unterbrechen? Weißt du warum? Weil die Amerikaner wischen anders.
0: Ja, komm, das ist so genau,
2: da wollen wir das jetzt gleich wissen. Da gibt es eine Sendung mit der Maus. Es wird in vielen Ländern wird einfach anders mit dem Klopapier umgegangen.
0: Echt jetzt?
2: Ja, wir falten, richtig?
0: Ja.
2: Amerikaner machen einen Ball draus, die machen so einen Knödel draus.
0: Ja, wie geht? Ja, wurscht. Okay, auf jeden Fall, unsere Österreicher haben vierlagiges Klopapier mit dabei.
2: Yes.
0: Extra ein. Und wir haben noch was mitgenommen und das ist auch wichtig, weil wir brauchen was ganz dringend in Amerika, was die auch nicht haben. Semmelbröseln für die Schnitzel. Haben sie auch mit dabei. Also wird eine gute WM. Das ist mindestens Halbfinale.
2: Ja, aber da schließt sich ja wieder der Kreis. Erst der Schnitzel, dann das Klopapier.
0: So, kehrt alles zusammen. So. Wird ein guter Tag heute.
2: Gut, dass die Kinder schon in der Schule sind, gell? Hier ist der nächste Antenne Salzburg 90er für diese 90 Minuten, die jetzt dann ab heute Abend starten. That's the way love goes. Hier ist Janet Jackson.

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18: 17 Millionen Euro geben Salzburger für Vatertag aus und Fußball-WM. So viel Salzburger Kraft dabei wie noch nie. Es ist 8.30 Uhr. Einen schönen guten Morgen. Den Muttertag kann er zwar noch nicht erreichen, der Vatertag wird den Salzburgern aber jährlich wichtiger und ist auch heuer wieder ein Millionengeschäft. Rund 17 Millionen Euro spült der Ehrentag der Papas in die Kassen, österreichweit sind es 240 Millionen. Europark Center Manager Manuel Mayer.
19: Im Vordergrund stehen sicherlich kleine Aufmerksamkeiten, beispielsweise aus dem Sport- oder Technikbereich, aber auch der Genuss, dem kommt eine wichtige Rolle zu, zum Beispiel rund ums Thema Grillen und gemeinsam mit der Familie auch Zeit zu verbringen.
18: Oder auch essen gehen, und das bemerken auch die Gastronomen, so wird der

0: Sprecher Ernst Pöhringer.
1: Erfahrungsgemäß wird der Vatertag immer besser, wobei er nicht annähernd an den Muttertag herankommt. Aber gehe davon aus, dass wir durchaus gut gefüllte Lokale haben werden.
0: Pro Kopf geben die Salzburger durchschnittlich 68 Euro aus. 15 Nutztiere hat eine Wölfin im April in Maria-Alm und Dernten gerissen. Eine neue DNA-Analyse hat nun bestätigt, dass das Tier für beide Rissereignisse verantwortlich ist. Wo sich die Wölfin derzeit aufhält, ist unklar. Ein Zusammenhang mit dem Wolfsriss in Viehofen ist damit ausgeschlossen. Und es geht los. Heute startet die FIFA-Fußball-Weltmeisterschaft 2026 in den USA, Mexiko und Kanada. Österreich ist nach 28 Jahren wieder bei einer WM mit dabei. Teamchef Ralf Rangnick setzt dabei auf so viel Salzburger Kraft wie noch nie zuvor in der Geschichte. Etwa auf den Aberseer Conny Leimer, den Kuchler Niki Seiwald oder auch auf unseren Einser-Goalie Alex Schlager aus Wals. Sportlandesrat Martin Zauner sieht gute Chancen für den Aufstieg.
2: Man geht davor aus, bei der Leistungsstärke, dass durchaus ein Achtelfinale drinnen ist. Und wenn es das schaffen, dann ist aus meiner Sicht alles möglich. Ja, und was uns Salzburger natürlich besonders taugt, ist, dass gleich vier Salzburger mit dabei sind. Und da werden wir natürlich ganz genau ein extra Auge drauf werfen, wie sie die Burschen da drüben in Übersee machen.
0: Das Eröffnungsspiel findet zwischen Mexiko und Südafrika in Mexico City statt. Anpfiff ist um 21 Uhr. Österreich spielt sein erstes Match dann am 17. Juni, also nächsten Mittwoch gegen Jordanien.
3: Und ab nächsten Mittwoch kommt auch das heiße Wetter zu uns. Bringt uns natürlich nichts, wenn es um 6 in der Früh ist, aber trotzdem, das Gefühl ist dann schon ein anderes. Da kommt dann wirklich der Sommer zurück mit 30 Grad. Heute heißt es durchdrucken bei 15 Grad nur. Das ist eher Aprilwetter heute. Sonne, Wolken, Regen, alles mit dabei.
4: Aber dafür gute Nachrichten von Salzburgstraßen. Ihr kommt gut voran. An den Baustellen dauert es immer mal wieder so ein bisschen länger, wenn ihr dort steht. So an die 4-5 Minuten Zeitverlust. Aber wir sind nirgends zweistellig.
3: Jawohl.
4: Ich könnte jetzt noch einmal diese Schneekettenpflicht durchgeben.
3: Sag's nochmal.
4: Großglockner Hochalpenstraße. In beiden Fahrtrichtungen. Schneekettenpflicht für alle Fahrzeuge. Hier ist Lenny Kravitz.

0: erste gute Nachricht ist, gleich gibt's Ray, Where's My Husband. Zweite gute Nachricht, es gibt jetzt Platz 1 bei dieser Fußball-Weltmeisterschaft. Wir wissen, Österreich kommt ins Halbfinale, aber sexy ist Footballer WM 2026. Auf Platz 4 war ja Cristiano Ronaldo.
1: Ja.
0: Auf Platz 5 irgendein Ami. Ein fescher Ami. Auf Platz 3 war
1: Alex Braas, Österreicher.
0: Super. Auf Platz 2 ein Türke, der eigentlich für Deutschland spielen könnte.
1: Kenan Yildiz.
0: Und jetzt ist aber die große Frage. Kann bitte ein Österreicher auf Platz 1 sein? Katja, bitte.
1: Wer ist der most sexiest Fußballer bei der WM 2026? Es kann nur einer geben. Es ist Marco Arnautovic.
0: Okay.
1: Oder Alina?
2: Das war so vorhersehbar, dass du das sagst.
0: Ach so, wirklich?
1: Bad Boy mit großem Herz. Für ihn steht wirklich dieses große Herz. Wisst ihr, was der jeden Abend macht? Weil der wohnt ja getrennt von seiner Familie, auch in Belgrad. Und er ist jetzt in Amerika. Und jeden Abend das Wichtigste ist für ihn, dass er mit seinen Kindern und mit seiner Frau telefonieren kann. Ist das nicht nett?
0: Super.
1: Und er weint teilweise Tränen, wenn er getrennt ist von ihnen. Und er tränt natürlich oder weint auch Tränen, wenn er gewinnt.
0: Marco Arnautovic, ein Mann, der auch weinen kann.
1: Ja.
0: So großartig, super, wunderbar. Also, Marco, Gratulation, du bist auf Platz 1.
3: Shampoo.
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0: Die gute Nachricht für diesen heutigen Donnerstag, es gibt sie wirklich. Weil man sieht sie ja nie. Oder wenn dann nur so ganz kurz. Und zwar diese Bauarbeiter an den Straßen. Da kümmern wir uns heute drum. Auf Antenne Salzburg. Weil es ja doch so, es wird immer abgesperrt und dann wird irgendwie nichts gebaut.
1: Gefühlt irgendwie.
0: Bei diesen vielen Straßenbaustellen in ganz Salzburg. Mhm. Aber da ist uns was vom ORF zugespielt worden.
1: Oh.
0: Und zwar, du kennst immer diese ORF-Dokumentationen, dieses ORF-Universum.
1: Ja, ja, klar.
0: Ja, ja, ja, wir haben diesem Straßenbauarbeiter anscheinend eine eigene Folge gewählt. Okay. Wollen wir mal kurz reinhören?
1: Ja, sicher.
2: Der Straßenarbeiter. Ein scheues Wesen in diesem Großstadtdschungel, das nur in kleinen Gruppen und für wenige Minuten ans Tageslicht kommt. Große Angst hat der Straßenbauarbeiter vor Sonne. Noch größere Angst vor Regen. Der Straßenbauarbeiter gehört zur Rasse der Tiernomaden. Er zieht von einer Baustelle zur nächsten. Immer bevor sie fertig ist.

0: liebe Define Young Cannibals. Mit She Drives Me Crazy. Das ist einfach schon vom Sound her so cool. Wo du halt merkst, alright. Da sind echte Instrumente mit dabei, was muss man?
1: Ja, das stimmt. Das
0: und das gehört halt dazu, wenn du sagst, mehr Musik, mehr Abwechslung, dann braucht man genau das. Hier ist Antenne Salzburg. Und hier ist der Donnerstag in diesem schönsten Bundesland Österreichs. Ihr habt den richtigen Sender eingeschaltet.

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11: Im Studio Alina Wörgerzer. Der Mountainbike-Weltcup macht ab heute wieder Station in Leogang. Punkte werden im Cross-Country, Downhill und Enduro vergeben. Lokalmatadorin Wally Höll gilt als Favoritin und ist aktuell souveräne Gesamtführende. Sie konnte die ersten beiden Weltcuprennen bereits für sich entscheiden. Die Schweiz steht vor einer heiklen Entscheidung. Am Sonntag stimmt die Bevölkerung über eine strikte Obergrenze für Einwohner ab. Die rechtskonservative SVP will die Wohnbevölkerung bei rund 10 Millionen Menschen deckeln und begründet das mit überlasteten Zügen, Straßen und steigenden Mieten. Gegner warnen vor schweren Folgen für Wirtschaft und Beziehungen zur EU, sollte im Extremfall die Personenfreizügigkeit gekündigt werden. Eine Kündigung würde automatisch weitere Verträge mit dem wichtigsten Handelspartner EU auflösen. Die Schweizer Regierung schätzt die drohenden finanziellen Verluste auf Milliardenhöhe. Wer führt den ORF in eine finanziell schwierige Zukunft? Diese Entscheidung fällt heute am Königlberg. 9 Bewerber stellen sich den Hearings vor dem 35-köpfigen Stiftungsrat. Auf die künftige Führung warten harte Einschnitte, weil der Bund dem ORF eine jährliche Kompensation von rund 90 Millionen Euro streicht und weitere Sparmaßnahmen drohen. Und Österreichs größtes Rockfestival, das Nova Rock, startet heute. Bis Sonntag werden mehr als 200.000 Fans erwartet. Wettertechnisch dürfen sich die Besucher freuen, es wird weder heiß noch gatschig. Rund 80 Bands treten heuer auf dem Gelände bei Nickelsdorf auf. Headliner sind unter anderem Volbeat, Iron Maiden, The Cure und Bring Me The Horizon.
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13: Mit viel Regenschauern geht's rein in diesen Tag. Am Nachmittag kommt ein bisschen die Sonne raus. Alles in allem bleibt sehr wechselhaft heute. Die Temperaturen bei maximal 15 Grad, zu kühl für Mitte Juni.
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1: Wie immer bei Regenwetter in der Stadt Salzburg ein bisschen mehr Zeit einplanen, vor allem rund um den Kapuzinerberg bzw. bei der Baustelle in Nontal. Aber wir haben sonst noch die Kettenpflicht, Schneekettenpflicht. Es hat geschneit auf dem Großglockner, Schneekettenpflicht dort.
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1: 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Heute startet die Fußball-WM um 19:30 am Abend. Ist es soweit mit der großen Eröffnung um 9 Uhr dann das erste Match und ganz viel Salzburg mit dabei. So viel Salzburg hat es überhaupt noch nie gegeben bei einer WM. Ja, wir sind mit dabei, eh klar, bei den vielen Salzburgern und vor allem sind wir gleich in Kucheln bei den Eltern vom Niki Seiwald. In 10 Minuten.

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0: Schön langsam steigt die Vorfreude, oder? Auf heute Abend. Halb acht startet die Fußball-WM mit Österreich. Große Eröffnungsfeier um halb acht, um 21 Uhr dann das erste Spiel. Aber Österreich mit so viel Salzburg mit dabei, wie sie überhaupt selten gegeben hat. Und natürlich einer ganz vornweg, unser Niki Seibald, in Kuchl beheimatet. Ganz Kuchl drückt ihm da heute Daumen und natürlich auch seine Eltern. Und man vergisst ja das ja oft, oder? Wenn man irgendwas schafft, was da eigentlich alles dahinter steckt. Jetzt hört sich mal den Hubert an. Das ist der Papa vom Niki Seibald. Wie war die Jugend vom Niki so?
1: Wir haben 138.000 Kilometer zum Training und zurückgefahren. Da sind wir schon viel im Auto gesessen. Wir haben damals kein Turnier auslassen. Wir waren in Bayern, wir waren in Holland. Also es war jedes Wochenende ein Turnier.
0: Großartig, oder? Und dann passiert sowas und entstehen wunderbare Dinge. Danke den vielen Eltern, nicht nur denen vom Niki, sondern euch auch für das, was ihr alles tut. Rein geht's in diesen Tag in eine neue Reise mit Mariah Carey auf Antenne Salzburg. Das wird was mit Österreich. Wir spüren das.

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16: Mit einer Mischung aus Sonne und Wolken geht's heute durch den Tag. Ein paar Regenschauer sind auch noch mit dabei. Die Temperaturen wirklich kalt, bei maximal 15 Grad heute. Am Samstag wird's ein bisschen besser, ab nächsten Mittwoch. Dauert noch ein bisschen, aber trotzdem, die Vorfreude ist die größte Freude. Ab nächsten Mittwoch kommt dann der Sommer zurück mit 30 Grad und Sonnenschein.
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16: Da geht's eigentlich ganz gut. Bei den Baustellen in der Stadt Salzburg immer 10 Minuten Zeitverlust in Nonntal zum Beispiel oder auch in Kniegl. Ansonsten gute Fahrt.
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16: 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Mit Sunrise, Avenue stehen in den Startlöchern Taylor Swift und die große Shania Twain legt los.
20: Let's go, girls.
16: So ist es. Auch Boys natürlich, gell? Egal, ist der Donnerstag. Come on.

0: Dieser heutige Donnerstag ist extrem wichtig. Nicht nur, weil die Fußball-WM heute startet, sondern heute wissen wir mehr, wer der neue ORF-Chef wird. Jetzt um 10 Uhr beginnt dann das Hearing im Stiftungsrat beim ORF. Jeder Kandidat hat 20 Minuten Zeit, darf sprechen. Und dann werden die Stiftungsräte entscheiden. Übrigens, absoluter Favorit ist nach wie vor der APA oder ehemalige APA Austrian Presseagentur-Chef Clemens Pick. Der heißt wirklich wie Pick, wie das Schwein. Also schreibt man auch so wie Pick.
1: Clemens Pick.
0: Ja, also.
1: Okay.
0: Der dürfte die meisten Stiftungsräte im ORF, ist es nicht. Also, Hauptsache, du hast einen Haufen Stiftungsräte hinter dir, dann ist das ja schon mal ziemlich gut. Und der dürfte rund 20 Stiftungsräte hinter sich haben.
1: Ja, sehr gut. Ja. Also der macht dann, der wird dann ORF-Chef, wird der, wie heißt der nochmal?
0: Pick.
1: Pick. Der Herr Pick wird, na, aber wie heißt der mit Vornamen?
0: Achso, der Clemens.
1: Clemens Pick wird ORF-Chef, sagen wir jetzt einfach mal.
0: Ja, okay.
1: Und dann Kinderprogramm macht Peppa Pick.
0: Ja, super, finden wir doch gut. Dann gibt's noch was im Fernsehen am Nachmittag.
1: Genau.
0: Braucht man ihn nicht eigentlich. Lieber Radio hören, ist viel gescheiter.
1: Wir haben auf jeden Fall mehr 90er, okay? Mhm. Wir lieben ja auch den ORF, so ist nicht. Den brauchen wir eh bei der Fußball-WM.
0: Ja.
1: Und hier ist Michael Jackson. Black or white, alles klar.

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11: Im Studio Alina Wörgötter. Der Hochwasserschutz für Großaal ist fertiggestellt. Kern des Schutzprojekts war ja die Aufwertung der Großaaler Ache. Rund 220 Personen und 75 Objekte werden damit nun geschützt. Die Baukosten sind übrigens mit 5,6 Millionen Euro deutlich billiger ausgefallen als erwartet. Die Lage am Persischen Golf droht komplett zu eskalieren. Nach heftigen gegenseitigen Angriffen zwischen den USA und dem Iran meldet Teheran nun die totale Sperrung der strategisch wichtigen Straße von Hormus. Die USA dementieren wiederum die Blockade der Ölroute. US-Präsident Donald Trump droht einmal mehr mit massiven Konsequenzen. Im Skandal um den verstorbenen US-Sexualstraftäter Jeffrey Epstein hat sich nun auch Microsoft-Gründer Bill Gates vor einem Untersuchungsausschuss Fragen stellen müssen. Er bestreitet jede Beteiligung an den Verbrechen des verstorbenen Sexualstraftäters. Gates erklärt, er habe zwar mehrere Treffen mit Epstein gehabt, jedoch nie von dessen fortgesetzten Straftaten gewusst. Zudem betont er, nie auf Epsteins Insel oder dessen Anwesen gewesen zu sein. Und Österreichs größtes Rockfestival, das Nova Rock, startet heute. Bis Sonntag werden mehr als 200.000 Fans erwartet. Wettertechnisch dürfen sich die Besucher freuen, es wird weder heiß noch gatschig. Rund 80 Bands treten heuer auf dem Gelände bei Nickelsdorf auf. Headliner sind unter anderem Volbeat, Iron Maiden, The Cure und Bring Me The Horizon.
12: Ja, sehr schön. Vielen Dank, Alina. Wettermäßig hier bei uns in Salzburg, da ziehen immer wieder Wolken durch. Über den Tag verteilt noch ein paar Regenschauer in den Bergen, da kann es auch wieder schneiden. Die Tageshöchstwerte, ja, doch ein bisschen kühl für Mitte Juni, die Höchstwerte 13 bis 17 Grad. 2 nach 10, hier ist Salzburgs aktuellster Verkehrsservice. A10 Tauernautobahn in Fahrtrichtung Salzburg vom Elversbergtunnel wird eine Baustelle eingerichtet. Hier kommt es immer wieder mal zu kurzen Wartezeiten. Und Großglockner Hochalpenstraße in beiden Richtungen, da wo letztes Wochenende noch mit dem Radl der Glockner König gekürt worden ist, da ist jetzt Kettenpflicht für alle Fahrzeuge. Ansonsten keine gröberen Störungen aktuell auf Salzburgstraßen. Wir wünschen weiterhin gute Fahrt.
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12: Großer Showdown beim ORF, während sich da jetzt entscheidet, wer den ORF ab 1.

Jänner 2027 führt, starten wir mal ganz entspannt rein in diesen heutigen Vormittag am Donnerstag mit Bebe Rexha und Faithless, Mike and the Mechanics und auch jetzt aus den 90ern, Cher mit Believe. 2 nach 10, schönen Vormittag.

0: unterwegs schon mit Blick Richtung Wochenende. Das ist der Donnerstagvormittag, 9:45 Uhr. Zeit für einen guten Kaffee, oder? Ja, servieren wir euch gerne. Hier sind Mike und Michalix mit Another Cup of Coffee.
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0: Einen schönen Vormittag.

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16: Das Wetter für das schönste Bundesland Österreichs. Heute haben wir schon wieder mehr Sonne, aber es bleibt den ganzen Tag über unbeständig, auch mit vielen Wolken und zwischendurch Regenschauern. Aber gute Chancen heute, auch einen Regenbogen zu entdecken. Tageshöchstwerte frisch bei maximal 13 bis 17 Grad. 10.30 Uhr, ganz genau, hier ist Salzburgs aktuellster Verkehrsservice. Winterlich ist es im Gebirge, daher auch Kettenpflicht für alle Fahrzeuge derzeit auf der Großglockner Hochalpenstraße in beiden Richtungen. Ansonst keine Störungen, es läuft gut, weiterhin gute Fahrt.
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16: Und da haben wir heute mit am Start Alex Warren mit seiner neuen Fever Tree. Pink ist auch da. Und mehr Musik, mehr Abwechslung, mehr 90er. Jetzt gleich mit Billy Ray Cyrus und Country-Klängen at its best. Schönen Vormittag heute am

0: Warren auf Antenne Salzburg, 10.42 Uhr. Donnerstag ist immer Schranne. Ja, und der Hans, der war halt schon in aller Früh dort und hat einkauft.
1: Ich war heute schon um 7 in der Früh, weil man denkt, vielleicht geht es recht zu. Ja, alles, was mir meine Frau aufgeschrieben hat, ein Spitzgrat, Spitzpaprika, ein Faschiertes, ein Schweinsbrot und einen kleinen, Zwiebel, Knofe, Paradeiser, ein Kilo Erdäpfel, ein Honig. Und ja, dann habe ich es eigentlich, ja.
0: Lässt sich ahnen, was der Hans dann am Sonntag auf Mittagstisch hat. Auf alle Fälle, ja.

Pink mit Trustful auf Antenne Salzburg. Gute Nachrichten aus dem Pongau, der Hochwasserschutz für Großhall ist fertig. Und was heutzutage bei Bauprojekten eher die Ausnahme ist, kostentechnisch, es war sogar noch eine Spur günstiger als geplant. Die ausführlichen Infos dazu mit allem, was sonst noch wichtig ist aus Österreich und der ganzen Welt, gleich hier bei uns in den Nachrichten um 11 Uhr.

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8: Im Studio Alina Wagetter. Der Hochwasserschutz für Großaal ist fertiggestellt. Kern des Schutzprojekts war ja die Aufweitung der Großaaler Ache. Rund 220 Personen und 75 Objekte werden damit nun geschützt. Die Baukosten sind mit 5,6 Millionen Euro deutlich billiger ausgefallen als erwartet. Die Lage am Persischen Golf droht komplett zu eskalieren. Nach heftigen gegenseitigen Angriffen zwischen den USA und dem Iran meldet Teheran die totale Sperre der strategisch wichtigen Straße von Hormuz. Die USA dementieren wiederum die Blockade. US-Präsident Donald Trump droht einmal mehr mit massiven Konsequenzen. Nach einem nächtlichen Absturz in den Tiroler Alpen hat ein deutscher Alpinist schwer verletzt im Schnee überlebt. Der 44-Jährige war am Strahlkopf rund 150 Meter über eine steile Flanke abgestürzt. Nach einer groß angelegten Suchaktion konnten Einsatzkräfte den Verletzten während eines kurzen Nebelfensters finden und mit dem Hubschrauber in eine Klinik bringen. Heftige Gewitter haben gestern in Kärnten gleich für 60 Feuerwehreinsätze gesorgt. Betroffen waren alle Bezirke außer Hermagor. Umgestürzte Bäume, über die Ufer getretene Bäche sowie Straßen voller Schlamm und Geröll haben die Floriani bis spät in die Nacht gefordert. Und wer führt den ORF in eine finanziell schwierige Zukunft? Diese Entscheidung fällt heute am Königlberg. 9 Bewerber stellen sich den Hearings vor dem 35-köpfigen Stiftungsrat. Auf die künftige Führung warten harte Einschnitte, weil der Bund dem ORF eine jährliche Kompensation von rund 90 Millionen Euro streicht und weitere Sparmaßnahmen drohen.
9: Ja, wird generell eine spannende Geschichte, die wir natürlich auch weiter mitverfolgen. Vielen Dank, Helena. Das Wetter für das schönste Bundesland Österreichs. Es ist heute recht unbeständig, aber zumindest zeitweise zeigt sich da auch die Sonne. Die Wolken sind

0: Mit Unterricht dicht und auch Regenschauer sind heute den ganzen Tag über noch möglich. Vereinzelt sind auch Blitz und Donner mit dabei. Höchstwerte 13 bis 17 Grad. 3:53 hier ist Salzburgs aktuellster Verkehrsservice und wir haben gute Nachrichten, keine gröberen Störungen. Weiterhin gute Fahrt.
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0: Und jetzt aus den 90ern. Einer ihrer allergrößten Hits. Die Spin Doctors mit Two Princes. Mehr Musik, mehr Abwechslung und auch mehr Salzburg für euch. Schönen Vormittag.

0: Polly Humberstone auf Antenne Salzburg. Schönen Vormittag. Wir sind ja jetzt aktuell in der Woche des Waldes und dass ein Spaziergang oder ein Aufenthalt im Wald sich nachhaltig positiv auf uns auswirkt, das spüren wir eh. Und ist sogar wissenschaftlich bewiesen. Und dieses bewusste, achtsame Eintauchen in den Wald, das nennt man auch Waldbaden.
1: Und beim Waldbaden geht es einfach um das, dass man sich aufhält im Wald, die Waldluft genießt, die hat eine ganz andere biologische Zusammensetzung mit Partikel und ätherische Stoffe, die auch von den Bäumen teilweise abgesondert werden. Da gibt es einige wissenschaftliche Untersuchungen, dass einfach eine halbe Stunde Aufenthalt im Wald täglich einfach, sage ich mal, plakativ das Leben verlängert, einfach weil es gesund ist, weil die Luft gut ist.
0: Und das Klasse in Salzburg ist, wir haben das Ganze vor unserer Haustür, also nutzen wir es auch. In der Stadt Salzburg übrigens auch mit den vielen Waldgebieten. Da gibt es heute übrigens auch noch die letzte von insgesamt 4 geführten Waldwanderungen. Und das wird heute besonders mystisch, denn es geht durch das Königswäldchen Leopoldskron. Treffpunkt ist um 17 Uhr beim Weiherwirt in Leopoldskron. Anmelden braucht ihr euch nicht, einfach euch vorbeikommen und mitmachen. Groß und klein sind herzlich willkommen.

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16: Das Wetter für das schönste Bundesland Österreichs. Es ziehen heute immer wieder Wolken und Regenschauer durch. Mitunter sind auch ein paar Gewitter mit dabei, aber zwischendurch zeigt sich auch immer wieder mal die Sonne. Die Höchstwerte gedämpft bei maximal 13 bis 17 Grad. 11.31 Uhr, hier ist Salzburgs aktuellster Verkehrsservice. Ein Unfall ist passiert auf der Mittersiller Bundesstraße im Gemeindegebiet von Stohlfelden. Hier aktuell auch eine Sperre nach diesem Unfall. Wenn ihr weitere Verkehrsinformationen von Salzburgstraßen aktuell habt, dann ruft bitte kurz an, gratis unter der Antenne Salzburg Verkehrshotline 0800 101 201. Wir wünschen weiterhin gute und vor allem sichere Fahrt.
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16: Donnerstag, das heißt, wir planen schon einmal unser wohlverdientes Wochenende. Es ist wieder jede Menge los hier bei uns in Salzburg und auch heute haben wir wieder ein Best-of für euch hier auf Antenne Salzburg. Mehr Musik, mehr Abwechslung und jetzt auch gleich die Blues Soundtrack.

Michael Schulte und 5 AM auf Antenne Salzburg. Ja, und darüber werden jetzt einige jubeln. Nicht nur im ÖSV, sondern auch Stars wie Marco Odermatt oder Michaela Schifrin zum Beispiel. FIS-Präsident Hilliasch muss nämlich gehen. Diese Entscheidung ist gerade eben jetzt aus Belgrad bekannt geworden. Der umstrittene schwedisch-britische Unternehmer und Amtsinhaber Hilliasch ist abgewählt worden. Der neue Präsident ist der auch vom ÖSV bevorzugte Liechtensteiner Alexander Ospelt. Hauchdünn war er vorhin, nämlich gerade mal mit einer Stimme. Ja, aber vorne ist vorne. Wie viel ist dann im Endeffekt auch wurscht, so wie beim Skifahren. Eine Hundertstel reicht schon oft für den Sieg.

Musik, mehr Abwechslung und auch mehr Salzburg haben wir gleich für euch hier bei uns in den Antennen-Nachrichten mit allem, was sonst auch noch wichtig ist aus Österreich und der ganzen Welt für diesen heutigen Donnerstag, 11. Juni. Die Nachrichten, die gibt es pünktlich um 12 in 11 Minuten hier auf Antenne Salzburg.

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4: Im Studio Alina Wörgerter. Wurst im Wert von 3,14 Euro soll ein Kroate im Juni letzten Jahres aus einem Lebensmittelgeschäft gestohlen haben. Als ihn eine Mitarbeiterin aufhalten wollte, soll er sie mit einem spitzen Gegenstand bedroht haben. Heute muss sich der 53-Jährige vor dem Richter verantworten. Einen rekordverdächtigen Cannabisfund hat die Wiener Polizei gemacht. In einer Lagerhalle in Liesing haben Beamten rund eine Tonne beschlagnahmt. Das ist die größte Menge Drogen, die jemals in Österreich sichergestellt wurde. Der Schwarzmarktwert liegt bei rund 4,5 Millionen Euro. Ein rätselhafter Todesfall beschäftigt derzeit die Polizei in Klagenfurt. In einem Wohnhaus ist gestern Vormittag die Leiche eines Mannes entdeckt worden, offenbar mit einer schweren Kopfverletzung. Laut Polizei kann Fremdverschulden nicht ausgeschlossen werden. Das Landeskriminalamt ermittelt. Heftige Gewitter haben gestern in Kärnten gleich für 60 Feuerwehreinsätze gesorgt. Betroffen waren alle Bezirke außer Hermagor. Umgestürzte Bäume, über die Ufer getretene Bäche sowie Straßen voller Schlamm und Geröll haben die Floriani bis spät in die Nacht gefordert. Und Führungswechsel beim internationalen Skiverband FIS. Der Liechtensteiner Alexander Ospelt hat sich bei der FIS-Versammlung in Belgrad knapp mit nur einer Stimme Vorsprung gegen den bisherigen Präsidenten Johann Eliasch durchgesetzt. Damit endet die fünfjährige Amtszeit von Eliasch an der Spitze des Skiweltverbands.
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6: Das Wetter für das schönste Bundesland Österreichs. Es ist heute einmal aufgelockert und freundlich. Mit Sonnenschein, dann wieder dichte Wolken, Regenschauer, auch Gewitter können mit dabei sein. Also ein bunter Mix heute hier bei uns in Salzburg. Von den Temperaturen her auch eher gedämpft bei maximal 13 bis 17 Grad.
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6: 2 nach 12, hier ist Salzburgs aktuellster Verkehrsservice. B168 Mittersiller Straße zwischen Uttendorf und Stuhlfelden. Hier nach wie vor die Sperre nach einem Unfall und zwar in beiden Richtungen. Und in der Stadt Salzburg, da ist baustellenbedingt einiges los. Vor allem im Nonntal ist immer wieder mit Verzögerungen zu rechnen. Und aktuell stockt auch Müllner Hauptstraße stadtauswärts. 5-6 Minuten dauert es hier länger. Wenn ihr weitere Verkehrsinfos habt, dann ruft bitte kurz an. Gratis unter unserer Antenne Salzburg Verkehrshotline 0800 101 201. Wir wünschen weiterhin gute Fahrt.
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6: Wenn Leonie und Callum Scott gemeinsam

Sachen machen, dann klingt das so. Ihre gemeinsame aktuelle Hitsingle haben wir gleich hier für euch. Außerdem in Erwartung des Wochenendes, The Weeknd. Mehr Musik, mehr Abwechslung und mehr aus den 90ern. Hier hätten wir Roxette zum Beispiel mit Dangerous. 3 nach 12 heute am Donnerstag. Schönen Mittag.

0: Sonntag Leonie und Kerl am Skat auf Antenne Salzburg. Ja, wir haben gerade geschaut, wie wird denn das Wetter am Samstag? Das schaut gut aus. Spätestens ab Mittag überall trocken und sonnig, von dem her perfekt. Denn am Samstag, da kommt der Zirkus in die Stadt. Zum vierten Altstadt-Samstag gibt es eine Kooperation mit dem Winterfest. Ja, und daher rund um den Mirabellgarten in der Stadt Salzburg Musik und Zirkuskunst. Los geht das bunte Treiben am kommenden Samstag ab 11 Uhr.
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0: Und aus den 80ern jetzt von Joe Will, Living on a Prayer auf Antenne Salzburg.

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12: Das Wetter für das schönste Bundesland Österreichs. Jetzt am Nachmittag ist es sehr unbeständig. Es ziehen Wolken durch, Regenschauer sind mit dabei, teils auch Blitz und Donner. Dazwischen lockert es aber auch auf und es kommt die Sonne raus. Tageshöchstwerte heute maximal 13 bis 17 Grad.
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12: 12.31 Uhr hier ist Salzburgs aktuellster Verkehrsservice. B168 Mittersiller Straße zwischen Uttendorf und Stuhlfelden. Die Sperre nach dem Unfall ist jetzt aufgehoben. In der Stadt Salzburg erhöhtes Verkehrsaufkommen und baustellenbedingt kommt es da auch zu Behinderungen. Vor allem im Bereich Nontal ist mit Verzögerungen zu rechnen. Weitere gröbere Störungen sind uns aber aktuell von Salzburgstraßen keine gemeldet worden. Wir wünschen weiterhin gute und sichere Fahrt.
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12: Und er hat ja diese Woche schon vorm Papst gespielt. Álvaro Soler. Mit dabei hier bei uns jetzt in der Mittagspause. Außerdem auch Kerze von Gabriella. Und Oasis aus den 90ern mit einem ihren größten kommerziellen Hits. Wonderwall auf Antenne Salzburg.

0: 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Die Fußball-Weltmeisterschaft. Ja, heute geht's los mit dem Spiel Mexiko gegen Südafrika, 21 Uhr unserer Zeit. Und es ist ein historisches Auftaktspiel im Aztekenstadion, denn es ist das erste Stadion, das zum dritten Mal ein WM-Turnier eröffnet. Rund 83.000 Zuschauerinnen und Zuschauer werden da heute Abend in Mexico City zum Auftakt erwartet. Davor war noch die Eröffnungsfeier, da sind wir gespannt. Shakira wird ja mit dabei sein und es ist die erste von insgesamt 3 Eröffnungsfeiern bei dieser WM. Bei dieser WM der Superlative. Später folgen noch die Shows in Toronto und auch in Los Angeles. Heute Abend geht's los um 19:30 Uhr.
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Salzburg. 12 Minuten vor 1 ist das Gleiche bei uns auch alles, was wichtig ist. Aus Salzburg, Österreich und der ganzen Welt. Unter anderem freuen wir uns schon, denn ab dem Wochenende sind jetzt erstmals Doppelstockzüge auf der ÖBB-Dauernstrecke unterwegs. Das schauen wir uns genauer an gleich hier bei uns in den Antennen-Nachrichten um 13 Uhr.

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4: Im Studio Jessica Kornpointner. Ab Sonntag werden auf der ÖBB Tauernstrecke erstmals Doppelstockzüge eingesetzt. Mit moderner Ausstattung und Panoramablick aus dem Oberdeck wird auf der Strecke Salzburg-Villach neben erhöhter Kapazität auch mehr Komfort geboten. Der Einsatz der Züge ist ein wichtiger Baustein, um den Personenverkehr auf die Schiene zu verlagern und den öffentlichen Verkehr damit noch attraktiver zu machen, so der Verkehrslandesrat Stefan Schnell. ÖVP, SPÖ und NEOS haben eine Einigung gefunden für das Erneuerbaren-Ausbau-Beschleunigungsgesetz. Darüber abgestimmt wird heute im Nationalrat. Die Zustimmungsbedingungen für die Grünen waren höhere Ziele beim Ausbau. Hier hat die Regierung letztlich dann doch nachgegeben, heißt es aus der Partei. Ausbauziele gibt es nun neben Wind, Sonne und Wasser indes auch für Batteriespeicher. Weiter in die USA. Microsoft-Mitgründer Bill Gates soll offenbar ausgesagt haben, er sei vom verstorbenen Sexualstraftäter Jeffrey Epstein erpresst worden. Dieser habe um seine Affären gewusst und diese als Druckmittel eingesetzt, so Gates bei einer freiwilligen Aussage vor dem Kontrollausschuss. Auch mit vielen zusätzlichen Lügen habe Epstein versucht, ihn zu einer Wiederaufnahme der beiderseitigen Kontakte zu zwingen. Dieser Versuch sei aber gescheitert. Die Anhörung von Gates hat hinter verschlossenen Türen stattgefunden. Und noch zur Fußball-WM. Dort kommt es zu einem Trikottausch schon vor dem ersten Anpfiff. Haiti muss noch vor dem WM-Auftakt gegen Schottland am Sonntag sein Design ändern. Der Weltverband FIFA hat nämlich kurzfristig die Darstellung einer Kriegsszene auf dem blauen Shirt verboten. Der kolumbianische Hersteller Saeta teilt mit, dass er das Trikot gleich überarbeitet habe. Das ursprüngliche Shirt sei aber nie als politisches Statement, sondern nur als Hommage an die Männer und Frauen, die jeden Tag für Haitis Zukunft kämpfen, gedacht gewesen, heißt es vom Unternehmen.
5: Danke, Jesse. Das Wetter für das schönste Bundesland Österreichs, es ist heute den ganzen Nachmittag wieder unbeständig mit dichten Wolken, die durchziehen. Regenschau sind mit dabei, Blitz und Donner können sich drunter mischen, aber dazwischen lockert es auch auf und es kommt die Sonne raus. Die Höchstwerte heute maximal 13 bis 17 Grad. 2 nach 1, hier ist Salzburgs aktuellster Verkehrsservice. Baustellenbedingt kommt es zu Verzögerungen in der Stadt Salzburg, beispielsweise im Bereich Nonntal. Aber sonst sind uns aktuell keine gröberen Störungen gemeldet worden. Wir wünschen weiterhin gute Fahrt.
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5: Mehr Musik, mehr Abwechslung. Avicii haben wir zum Beispiel mit dabei, die Cranberries, Chapel Roan oder auch jetzt Bryan Adams. Gemeinsam mit Mel C, When You're Gone. Auf Antenne Salzburg.

heute am 11. Juni und dieser Donnerstag, der hat es in sich. Ein durch und durch spannender Tag. Am Ende wird feststehen, wen der ORF-Stiftungsrat zum neuen Generaldirektor oder zur neuen Generaldirektorin des Öffentlich-Rechtlichen bestellt hat. 9 Kandidatinnen und Kandidaten sind zum Hearing eingeladen worden, wir haben ja berichtet. Und dieser Hearing-Marathon, der läuft schon seit dem Vormittag. Ohne Mittagspause geht's da durch. Nur für die Journalistinnen und Journalisten, die da vor Ort sind, gibt es Schnitzel und Kartoffelsalat. Aber die anderen müssen durchhalten, Augen zu und durch, beziehungsweise Ohren auf. Jetzt ist aktueller Favorit Clemens Pick dran und nach ihm kommen noch 6 weitere. Die gesamte Sitzung dürfte bis zum späteren Nachmittag dauern. Aber sobald es eine Entscheidung gibt, die Wahl getroffen worden ist, hört ihr es gleich hier bei uns auf Antenne Salzburg.

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1: Das Wetter für das schönste Bundesland Österreich ist heute Nachmittag sehr unbeständig bei uns in Salzburg und da haben wir wieder alles mit dabei. Dichte Wolken, Regen und auch Gewitter, aber auch zum Teil aufgelockerte sonnige Abschnitte. Höchstwerte 13 bis 17 Grad. 13.30 Uhr jetzt ganz genau, hier ist Salzburgs aktuellster Verkehrsservice und derzeit sind uns keine gröberen Störungen von Salzburgstraßen gemeldet worden. Wir wünschen weiterhin gute und sichere Fahrt.
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1: Mehr Musik, mehr Abwechslung und mehr 90er. Hier Ace of Base, Don't Turn Around auf Antenne Salzburg. Einen schönen Donnerstag noch bitte.

Ray Garvey und Baked His Heart auf Antenne Salzburg. Die Festivalsaison nimmt jetzt langsam Fahrt auf. Heute geht's los mit Nova Rock in Nickelsdorf. Headliner heute, Molbeat. Morgen The Cure. Und Samstag Iron Maiden. Auch viele Salzburgerinnen und Salzburger sind da in erster Reihe mit dabei und auch schon auf dem Weg dorthin, begleitet von unserem Markus Angerer. Und zwar mit vielen guten Festivaltipps, denn wettermäßig könnte es heute Abend eventuell turbulent werden. Nova Rock mit Salzburger Beteiligung, heute am Nachmittag hier bei uns auf Antenne Salzburg.

mehr Musik, mehr Abwechslung und vor allem auch mehr Salzburg. Gleich für euch mit allem, was wichtig ist, auch aus Österreich und der ganzen Welt, hier bei uns in den Antennen-Nachrichten pünktlich um 14 Uhr.

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3: Im Studio Jessica Kornpointner. Kommenden Samstag lädt die Stadt Salzburg gemeinsam mit dem Forum 1 zum kostenfreien Repair-Café in die Arkaden des Einkaufszentrums. Von 12 bis 16 Uhr können Besucher dort defekte Haushaltsgeräte, Kleidung oder Alltagsgegenstände gemeinsam mit ehrenamtlichen Fachleuten reparieren. Ganz nach dem Motto: Reparieren statt wegwerfen. Auch bei den Verkehrsstrafen will die Bundesregierung jetzt die Ärmel hochkrempeln. Aktuell gibt es ja in einzelnen Bundesländern noch unterschiedliche Strafhöhen. Das ist mit 2027 vorbei, heißt es aus dem zuständigen Ministerium. Die Bundesregierung bringt dafür eine Novelle der Straßenverkehrsordnung und eine Anpassung der Anonymverfügungen in Begutachtung. Damit soll die Verkehrssicherheit erhöht und die präventive Wirkung von Strafen verstärkt werden. Die Strafen für Raser sollen steigen. Weiter nach Großbritannien. Der britische Verteidigungsminister John Healey hat seinen Rücktritt erklärt. Die Gründe: Streitigkeiten über die Verteidigungsausgaben, so schreibt er es auf der Plattform X. Seit Monaten debattieren Verteidigungs- und Finanzministerium dort ja darüber, wie der steigende Bedarf an Militärausgaben gedeckt werden könnte. Die britische Rüstungsindustrie erklärt, sie könne in Zeiten enormer geopolitischer Instabilität und angesichts der Abkehr der USA vom Schutz Europas nicht in langfristige Programme für die nationale Sicherheit investieren. Und noch zur Fußball-WM. Heute geht's los mit dem Spiel Mexiko gegen Südafrika um 21 Uhr unserer Zeit. Startet die Weltmeisterschaft mit erstmals 48 Mannschaften. Da beschreibt das Aztekenstadion Geschichte. Es ist das erste Stadion, das zum dritten Mal ein WM-Turnier eröffnet. Rund 83.000 Zuschauer werden da heute Abend in Mexico City zum Auftakt erwartet. Die Eröffnungsfeier steigt um 19.30 Uhr. Dann soll es ein 90-Minuten Programm geben bis zum Anpfiff. Unter anderem von Popstar Shakira mit Die Die, dem offiziellen WM-Song.
4: Wir kommen zum Wetter für das schönste Bundesland Österreichs und ab und zu kann heute die Sonne rausblitzen. Ansonsten gibt es viel Regen und viele Wolken bei 13 bis 17 Grad. Viele Wolken auch morgen am Freitag und da dürfen wir uns schon auf ein paar längere sonnige Phasen einstellen. Wir haben da alles Mögliche mit dabei morgen bei 12 bis 16 Grad. Der Samstag, der wird dann um einiges wärmer, sogar an die 26 Grad und spätestens am Nachmittag auch mit einigen an Sonne.
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4: Soweit so gut. Keine gröberen Zeitverluste auf Salzburg Straßen. Wenn ihr trotzdem etwas entdeckt habt, gerne Bescheid geben unter 0800 101 201. Wir wünschen eine gute und vor allem sichere Fahrt.
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4: 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Die Fußball-WM startet, das Wochenende ist auch nicht mehr weit weg und naja, jetzt gratinieren wir uns das Ganze noch mit richtig cooler Musik. In dieser Stunde zum Beispiel mit Taylor Swift. Außerdem Sia und Sean Paul. Den Auftakt macht aber der nächste 90er. Hier kommt Janet Jackson mit Together Again. Mein Name ist Markus Angerer. Schönen Abend.

0: So eine richtig schöne Blutgrätsche. Ein Handspiel. Das Leiberl beim Torjubel ausziehen und das Ganze am besten gleich zweimal. Also, wer während der Weltmeisterschaft beim Rush im Zentrum Hernau Fußball schaut, der sieht es vielleicht mit ein bisschen anderen Augen, denn
1: wir haben immer, und das werden wir heuer auch wieder haben, bei jeder roten Karte eine Runde Freibier für alle Besucher und für alle, die Fußball schauen.
0: Das war der Chef, der Ewald Schweiger. Also jede rote Karte, einmal Freibier. Natürlich außer, wenn es bei den Österreichern da um ein Vergehen gehen würde. Auf jeden Fall coole Idee, bringt ein bisschen zusätzliche Würze ins Fußball schauen. Nächste Woche übrigens zum Auftaktmatch der Österreicher, das ist um 6 Uhr in der Früh gegen Jordanien. Da macht auch der Fuchsen ein mega cooles Frühshoppen. Also, wer Fußball schauen möchte, auch wenn die Anschlusszeiten dadurch die Nordamerika-Spiele ein bisschen blöder liegen, das geht schon. Wer das wirklich möchte, der findet sich etwas und wir freuen uns auf das Auftaktmatch heute am Abend schon. Mexiko gegen Südafrika. Und jetzt machen wir hier weiter mit dem nächsten 90er, das ist Robbie Williams mit Let Me Entertain You.

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0: 20 vor 3 Antenne Salzburg hier an diesem Donnerstagnachmittag. Und heute startet ja das Nova Rock Festival in Nickelsdorf. Natürlich pilgernder Heavy Metal Fans aus ganz Salzburg hin, aus Zell am See, aus Hallein, aus Walz, aus mega vielen Gemeinden. Und wir haben ja schon einmal unseren Praktikanten Moritz mit einer Damenrunde zum Rave on Snow geschickt damals. Und naja, das kommt eigentlich auch ziemlich cool mit Heavy Metal, oder?
1: Die Damen, was habt ihr so einen Stress? Wo lauft ihr denn jetzt?
2: Unsere Männer warten daheim.
1: Ja, und wo habt ihr sie gelassen?
2: Daheim.
1: Daheim. Also Andrea, wie anstrengend ist denn so ein Weiberrohrs, wenn nur Damen da sind?
3: Sehr anstrengend.
1: Warum sehr anstrengend?
3: Ja, weil die Frauen immer viel reden und viel lachen.
1: Man hört es im Hintergrund.
3: Ja, es ist sehr unterhaltsam. So anstrengend finde ich es gar nicht.
4: Es ist voll entspannend.
1: Wieso ist es so entspannend?
4: Ja, weil keine Männer dabei sind. Ich kann mich so geben, wie ich bin.

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2: Im Studio Jessica Kornpointner. Die österreichische Post weitet ihre Sonntagszustellung auf Salzburg aus. Ab diesem Sonntag schon werden erstmals auch in der Stadt die Pakete zugestellt. Allerdings nur dann, wenn sie vom Versandhändler ausdrücklich dazu beauftragt und bezahlt werden. Alle übrigen Sendungen werden weiterhin von Montag bis Samstag zugestellt. Damit betrifft das Angebot nur einen Teil des gesamten Paketaufkommens. Der Tourismusbericht 2025 vom Wirtschaftsministerium rechnet dem Sektor fürs Vorjahr eine direkte Wertschöpfung von 22,8 Milliarden Euro zu. Der Beitrag zum österreichischen BIP von Urlaubs- und Geschäftsreisen in- und ausländischer Gäste wird mit 6,5% angegeben, der Beitrag zur Beschäftigung mit 7,1%. Rund 230.000 Menschen waren 2025 in Hotellerie und Gastronomie laut den Angaben von heute unselbstständig beschäftigt. Ein chinesisches Forschungsteam hat auf dem Grund des Indischen Ozeans einen riesigen Walfriedhof entdeckt. Laut ersten Meldungen könnte es die tiefstgelegene und größte Ansammlung von Fossilien und Walkadavern sein. Einige der Fossilien seien Millionen von Jahren alt. Manche sollen sogar zu Tierarten gehören, die heute bereits ausgestorben sind. Und noch zum Wintersport. Riesenjubel bei den großen Skinationen wie Österreich und der Schweiz. Der Liechtensteiner Alexander Ospelt setzt sich beim FIS-Kongress in Belgrad bei der Wahl zum neuen Präsidenten gegen den umstrittenen Amtsinhaber Johann Elias durch. Der Stimmenunterschied? Eine einzige Stimme. Ospelt ist unter anderem von Österreich, Norwegen, Italien, der Schweiz, Kanada und den USA unterstützt worden. Elias stand ja wegen seiner Amtsführung, strittiger Vermarktungsideen und nicht zuletzt der mutmaßlich schlechten Finanzlage des Verbandes in der Kritik.
3: Rein optisch schaut ja der Elias sehr dem Giovanni Infantino ähnlich, nur eben der Unterschied Sommer und Winter.
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3: Jetzt ist es gerade richtig schwarz über der Stadt Salzburg. Da ist auch richtig der Regen momentan runtergeprasselt heute. Das Ganze wird sich noch so weiterstrecken bis in den Abend rein. Heute bei 13 bis 17 Grad. Viele Wolken auch morgen am Freitag mit vielen kürzeren Regenschauern. Die Sonne kommt hin und wieder auch raus. Das Ganze bei 12 bis 16 Grad. Am Samstag wird es aber dann wärmer und auch sonniger.
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3: A10 Tannautobahn in Fahrt Richtung Salzburg, wenn ihr da von Kärnten rüberkommt, also bei der Mautstelle St. Michael, momentan 40 Minuten Zeitverlust. Ansonsten läuft's aber gut und wir wünschen eine gute und vor allem sichere Fahrt.
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3: 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Schönen Donnerstagnachmittag mit dem nächsten 90er, Mike and the Mechanics, Word of Mouth.

16 nach 3 Antenne Salzburg hier an diesem Donnerstagnachmittag und jetzt kommt sogar wieder die Sonne raus. Da schießt man doch gleich die nächste Legende nach. Hier kommt Tina Turner mit The Best. 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
5: Vergleichsgutachten zu vergifteten Hipgläschen liegt vor und WM-Fieber. Heute geht's los. Es ist 15.30 Uhr. Schönen Nachmittag. Anfang Mai ist jener 39-jährige Slowake ja in Salzburg festgenommen worden, der Babykostgläschen von Hip mit Rattengift versetzt haben soll. Jetzt liegt das Vergleichsgutachten vor. Laut der Staatsanwaltschaft Eisenstadt nimmt das in den Hip-Gläsern gefundene Gift in puncto Zusammensetzung und Konzentration mit dem beim Verdächtigen gefundenen Gift überein. Das sei kein Beweis dafür, dass es sich um dasselbe Gift handelt. Es sei aber sehr wohl ein weiteres Indiz im Ermittlungsverfahren, heißt es von der Staatsanwaltschaft. Letzte Woche ist ja ein Wolf in der Gemeinde Viehofen erlegt worden. Jetzt ist klar, mit den 15 getöteten Nutztieren in Maria Alm und Dernten hat der entnommene Rüde nichts zu tun. Es handelt sich laut neuen DNA-Analysen vielmehr um eine Wölfin, die im April in der Gegend aktiv war. Der Wolfsbeauftragte Hannes Übelacker berichtet, dass ihre letzte Spur nach Dernten zurückführt. Seit Ende April ist sie aber nicht mehr gesichtet worden.
6: Es ist schwer zu sagen, aber das heißt natürlich nicht, dass der Wolf nicht da ist. Es kann durchaus sein, dass er sich irgendwo noch in der Region aufhält.
5: Seit 1. Mai dürfen in Salzburg bis zum 1. November ja präventiv 2 Wölfe pro Jahr erlegt werden. Dies gilt für Gebiete, in denen es in der Vergangenheit häufiger zu Rissen kam. Und das WM-Fieber steigt ja auch in Salzburg. Heute Abend geht's los mit dem Match Mexiko gegen Südafrika. Österreich ist dann am Mittwoch zum ersten Mal im Einsatz gegen Jordanien. Wenn die Nationalelf aber am 22. Juni auf Titelverteidiger Argentinien trifft, dann kann man auch in Salzburg quasi hautnah mit dabei sein. Bei Public Viewing in der Bullen Arena. 2500 Fans können da mit dabei sein. 2 große LED-Leinwände werden neben dem Spielfeld aufgebaut. Die Westtribüne ist Zuschauerbereich. Der Bürgermeister Bernhard Auinger hofft, dass es nicht das einzige Public Viewing dort sein wird.
7: Denn wenn Österreich weiterkommt und die Spielzeiten auch dementsprechend zu einer Zeit sind, wo die Menschen auch noch wach sind, dann gibt es auch schon die Zusage von Red Bull, dass man natürlich auch die anderen Spiele dann übertragen werden.
5: Wer am 22. in der Red Bull Arena mit dabei sein will, der Eintritt ist frei und erfolgt nach dem First-Come-First-Served-Prinzip mit freier Platzwahl. Es gibt keinen Ticketvorverkauf.
8: Bin schon gespannt, wie das dann nächste Woche sein wird. Ampfiff um 6 Uhr in der Früh. Frühstückt man dann ein bisschen mit Croissant und Kaffee oder gibt es doch schon ein lecker Bierchen?
5: In der Halbzeit.
8: Ja, jetzt sind Songs wieder alle in der Halbzeit.
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8: Ein Bierchen in der Früh und der Tag gehört dir. Und jetzt gerade kommt auch die Sonne wieder raus. Wird also auch irgendwo ein Bierchen geflossen sein. Auf jeden Fall geht's heute doch mit vielen Wolken und auch immer wieder mit Regenschauern durch diesen Nachmittag. Die Sonne blitzt nur ab und zu durch bei 13 bis 17 Grad. Morgen am Freitag gibt's wieder viele Wolken und so kürzere Regenschauer sind auch immer wieder mit dabei. Aber auch ein paar sonnigere Phasen. Am Samstag wird es dann wieder warm mit bis an die 26 Grad und wir bekommen einiges an Sonne.
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8: A1 West, Autobahn in Fahrtrichtung Linz ab Salzburg Nord, 10 Minuten Zeitverlust. Und auf der A10 in Fahrtrichtung Salzburg dauert es vor der Mautstelle St. Michael momentan 30 Minuten länger. Wir wünschen eine gute und vor allem sichere Fahrt.
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8: 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Schönen Donnerstagnachmittag. Ja, heute geht's los mit Mexiko gegen Südafrika. Aber das erste große Highlight, das kommt dann nächste Woche am Mittwoch auf uns zu. Österreich gegen Jordanien.

0: Und schön langsam wird schon ein bisschen spürbar, diese Euphorie für diese Weltmeisterschaft. Jetzt hoffen wir nur, dass der Teamchef Ralf Rangnick nicht irgendwann auf die Idee kommt, dass er sagt, okay, er geht dann danach doch zum AC Milan.
1: Wir halten euch
0: da am Laufenden. Aber jetzt gibt's einmal den nächsten Antenne Salzburg 90er. Kommt's gut durch diesen Donnerstag.

0: Ihr geht bei eurem Lieblingsitaliener bei der Tür rein und einmal eingeatmet, bah, da riecht's nach Pizza und naja, das macht einen doch einfach glücklich, oder? Diese Tatsache, die ist jetzt auch in einer Studie nachgewiesen worden. Meine Kollegin Gloria Grünberger.
1: Der Grund für die Stimmungsaufhellung ist eine Aminosäure. Tryptophan heißt die. Und die ist in vielen Pizzabelägen enthalten, in der Tomatensauce oder im Käse zum Beispiel. Wenn die Aminosäure im Gehirn ankommt, wird die in das Glückshormon Serotonin umgewandelt und dadurch sind wir dann natürlich glücklicher.
0: Also es ist amtlich, Pizza, allein der Geruch, macht uns schon glücklich. Naja, heute ist übrigens Tag der Pizza Margherita, wird auch heute vielleicht fürs Abendessen. Aber jetzt packt man auch den Arbeitstag, nimm mal lange bis Feierabend. Schön, dass ihr mit dabei seid, hier kommt Texas mit Anna Smile.

8 Minuten vor 16 Uhr Antenne Salzburg hier an diesem Donnerstagnachmittag. Und da schau her, die Regierung, die will jetzt auf die Tube drücken, und zwar was die erneuerbaren Energien betrifft. Gleich Themen in den Antenne Salzburg Nachrichten.

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2: Im Studio Jessica Kornpointner. Ab Sonntag werden auf der ÖBB Tauernstrecke erstmals Doppelstockzüge eingesetzt. Mit moderner Ausstattung und Panoramablick aus dem Oberdeck wird auf der Strecke Salzburg-Villach neben erhöhter Kapazität auch mehr Komfort geboten. Der Einsatz der Züge ist ein wichtiger Baustein, um den Personenverkehr auf die Schiene zu verlagern und den öffentlichen Verkehr damit noch attraktiver zu machen, so der Verkehrslandesrat Stefan Schnöll. ÖVP, SPÖ und NEOS haben eine Einigung gefunden für das Erneuerbaren-Ausbau-Beschleunigungsgesetz. Darüber abgestimmt wird heute im Nationalrat. Die Zustimmungsbedingungen für die Grünen waren höhere Ziele beim Ausbau. Hier hat die Regierung letztlich dann doch nachgegeben, heißt es aus der Partei. Ausbauziele gibt es nun neben Wind, Sonne und Wasser indes auch für Batteriespeicher. Weiter in die USA. Microsoft-Mitgründer Bill Gates soll offenbar ausgesagt haben, er sei vom verstorbenen Sexualstraftäter Jeffrey Epstein erpresst worden. Dieser habe um seine Affären gewusst und diese als Druckmittel eingesetzt, so Gates bei einer freiwilligen Aussage vor dem Kontrollausschuss. Auch mit vielen zusätzlichen Lügen habe Epstein versucht, ihn zu einer Wiederaufnahme der beiderseitigen Kontakte zu zwingen. Dieser Versuch sei aber gescheitert. Die Anhörung von Gates hat hinter verschlossenen Türen stattgefunden. Und noch zur Fußball-WM. Dort kommt es zu einem Trikottausch schon vor dem ersten Anpfiff. Haiti muss noch vor dem WM-Auftakt gegen Schottland am Sonntag sein Design ändern. Der Weltverband FIFA hat nämlich kurzfristig die Darstellung einer Kriegsszene auf dem blauen Shirt verboten. Der kolumbianische Hersteller Saeta teilt mit, dass er das Trikot gleich überarbeitet habe. Das ursprüngliche Shirt sei aber nie als politisches Statement, sondern nur als Hommage an die Männer und Frauen, die jeden Tag für Haitis Zukunft kämpfen, gedacht gewesen, heißt es vom Unternehmen.
3: Wir kommen zum Wetter für das schönste Bundesland Österreichs mit Wolken und Regen und ab und zu ein bisschen Sonne geht's heute durch diesen Nachmittag. Morgen am Freitag, da haben wir 12 bis 16 Grad, auch da gilt nur wenige Sonnenfenster, dafür viele Wolken und auch einige Regenschauer. Aber dann am Samstag, da wird's wärmer mit bis an die 26 Grad und am Nachmittag, da dürfen wir uns auf viel Sonne einstellen.
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3: A10 Tauernautobahn in Fahrt Richtung Salzburg. Vor dem Katschbeck-Tunnel ist hier die Blockabfertigung aktiviert worden. In der Stadt Salzburg dauert es länger rund um den Kapuzinerberg, bei der Sternenkreuzung und auch rund um Salzburg-Eigelhof. Bis zu 10 Minuten hier euer Zeitverlust. Wir wünschen eine gute und vor allem sichere Fahrt.
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3: 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Es geht Richtung Donnerstag, Feierabend und damit der Weg ein bisschen entspannter wird, kommt der nächste Antenne Salzburg 90er. Das ist Bon Jovi mit Keep the Faith.

0: 4 Stunden und 22 Minuten noch. Und dann geht's los.
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0: Eröffnungsspiel heute am Abend 21 Uhr im altehrwürdigen Aztekenstadion Mexiko gegen Südafrika. Naja, und mittlerweile sind natürlich schon alle Mannschaften in Nordamerika angekommen und der Ex-Salzburger Erling Haaland, der ist ja mit seinen Norwegern da potenziell eine Überraschungsmannschaft, die ganz weit kommen können. Jetzt hat der Erling nur sehr spezielle Ernährungsgewohnheiten.
2: My favorite food is ist Kebab-Pizza.
0: Also eine Kebab-Pizza, da wird es ja ein bisschen schwer tun, der Signore Haaland. Aber die Norweger haben da extra 300 Kilogramm heimischen Fisch nach Amerika mitgenommen. Naja, werden wir schauen, ob es der nach vorne haut. Jetzt schauen wir aber in den Antenne Salzburg Nachrichten um 16.30 Uhr, wie eigentlich die Österreicher selbst ihre Chancen einschätzen. Da haben wir den Wahl-Salzburger Patrick Wimmer im Interview. Und ja, wir freuen uns schon auf den heutigen Beginn der Weltmeisterschaft.
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1: Suche nach Problemwölfen in Salzburg und WM-Fieber. Heute geht's los. Es ist 16.30 Uhr. Schönen Nachmittag. Letzte Woche ist ja ein Wolf in der Gemeinde Viehofen erlegt worden. Jetzt ist klar, mit den 15 getöteten Nutztieren in Mariaalm und deren hat der entnommene Rüde nichts zu tun. Es handelt sich laut neuen DNA-Analysen vielmehr um eine Wölfin, die im April in der Gegend aktiv war. Der Wolfsbeauftragte Hannes Üblager berichtet, dass ihre letzte Spur nach Deranten führt. Seit Ende April ist sie aber nicht mehr gesichtet worden.
2: Es ist schwer zu sagen, aber das heißt natürlich nicht, dass der Wolf nicht da ist. Es kann durchaus sein, dass er sich irgendwo noch in der Region aufhält.
1: Seit 1. Mai dürfen in Salzburg bis zum 1. November präventiv 2 Wölfe pro Jahr erlegt werden. Das gilt für Gebiete, in denen es in der Vergangenheit häufig zu Rissen kommt. Der Salzburger Sporthändler Hörwiss setzt erste Sparmaßnahmen um. 17 Filialen werden österreichweit geschlossen. Mehr als 100 Mitarbeitende müssen gehen, berichten die Salzburger Nachrichten. In der Zentrale in Salzburg sind 45 Personen betroffen. Auch die Standorte Hallein Bischofshofen und Forum in der Stadt hängen mit drinnen. Mit dem Betriebsrat sei ein Sozialplan ausgearbeitet worden. Und noch zum Fußball. Dai Dai, Aiko, Dale, Ale, let's go. Wenn heute Abend Pop-Ikone Shakira diese Worte singt, die allesamt GEMAS anbedeuten, dann ist es soweit. Die Fußball-Weltmeisterschaft 2026 wird eröffnet. Für Österreich fühlt es sich aktuell noch nicht so real an. Die Nationalelf kommt erst am Mittwoch zum ersten Mal zum Einsatz. Bis dahin wird ab morgen aber noch einmal intensivst ins Training gegangen. Der Wahl-Eugendorfer Patrick Wimmer.
3: Viele sehen in Österreich irgendwie erst das Dark Horse an. Ich glaube, für uns persönlich, so wie die Stimmung im Team ist und so, ist einfach wichtig, dass wir performen, unsere Energie im Platz bringen und dann einfach schauen, wie weit wir kommen. Wir wollen alle Spiele gewinnen, wir können jeden schlagen und dann ist auch einiges möglich und darum kann man sich immer Limits oder Ziele setzen.
1: Und das wünschen auch wir uns. Jetzt aber steigt erst einmal die Vorfreude auf das Eröffnungsfest heute Abend. Los geht's da um 19.30 Uhr. Anklick im ersten Match Mexiko gegen Südafrika ist dann um 21 Uhr.
4: Dankeschön, Jessica. Und wir kommen zum Wetter für das schönste Bundesland Österreichs und da gibt es jetzt wieder dicke, dunkle Wolken draußen. Es ist immer wieder regnerisch heute bei 13 bis 17 Grad. Ähnlich wird es dann morgen, obwohl schon ein paar mehr sonnige Phasen mit dabei sind. Aber dann am Samstag, da wird es wärmer mit bis an die 26 Grad und zumindest am Nachmittag auch stabil sonnig.
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4: A1 Westautobahn in Fahrtrichtung Linz ab Salzburg Mitte 15 Minuten Zeitverlust und in der Stadt Salzburg im Feierabendverkehr bei den Stadtausfahrten und rund um den Kapuzinerberg auch bis an die 10 Minuten Zeitverlust mit einplanen. Wir wünschen euch eine gute und vor allem sichere Fahrt.
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4: 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Ja, die Shakira, die hat mehr WM-Teilnahmen als Italien die letzten 25 Jahre oder so. Auf jeden Fall Hut ab, das wird sicher eine Mega-Show. Und die man irgendwie auch einmal bei so einer WM-Eröffnung vorstellen könnte. Die Backstreet Boys, oder? Oh. Ist ja noch niemand draufgekommen. Naja, dann gibt es eben bei uns der nächste Antenne Salzburg 90er, die Backstreet Boys mit Everybody.

Wer jetzt handwerklich vielleicht nicht zur allergrößten Creme de la Creme gehört, aber daheim irgendwas hat, das was absolut repariert gehört, der kann aufatmen, denn am Wochenende gibt es in Salzburg ein Repair-Café. Die Details dazu gibt es in 11 Minuten in den Nachrichten.

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1: Im Studio Jessica Kornpointner. Kommenden Samstag lädt die Stadt Salzburg gemeinsam mit dem Forum 1 zum kostenfreien Repair-Café in die Arkaden des Einkaufszentrums. Von 12 bis 16 Uhr können Besucher dort defekte Haushaltsgeräte, Kleidung oder Alltagsgegenstände gemeinsam mit ehrenamtlichen Fachleuten reparieren. Ganz nach dem Motto: Reparieren statt wegwerfen. Auch bei den Verkehrsstrafen will die Bundesregierung jetzt die Ärmel hochkrempeln. Aktuell gibt es ja in einzelnen Bundesländern noch unterschiedliche Strafhöhen. Das ist mit 2027 vorbei, heißt es aus dem zuständigen Ministerium. Die Bundesregierung bringt dafür eine Novelle der Straßenverkehrsordnung und eine Anpassung der Anonymverfügungen in Begutachtung. Damit soll die Verkehrssicherheit erhöht und die präventive Wirkung von Strafen verstärkt werden. Die Strafen für Raser sollen steigen. Weiter nach Großbritannien. Der britische Verteidigungsminister John Healey hat seinen Rücktritt erklärt. Die Gründe: Streitigkeiten über die Verteidigungsausgaben, so schreibt er es auf der Plattform X. Seit Monaten debattieren Verteidigungs- und Finanzministerium dort ja darüber, wie der steigende Bedarf an Militärausgaben gedeckt werden könnte. Die britische Rüstungsindustrie erklärt, sie könne in Zeiten enormer geopolitischer Instabilität und angesichts der Abkehr der USA vom Schutz Europas nicht in langfristige Programme für die nationale Sicherheit investieren. Und noch zur Fußball-WM. Heute geht's los mit dem Spiel Mexiko gegen Südafrika um 21 Uhr unserer Zeit. Startet die Weltmeisterschaft mit erstmals 48 Mannschaften. Da beschreibt das Aztekenstadion Geschichte. Es ist das erste Stadion, das zum dritten Mal ein WM-Turnier eröffnet. Rund 83.000 Zuschauer werden da heute Abend in Mexico City zum Auftakt erwartet. Die Eröffnungsfeier steigt um 19.30 Uhr. Dann soll es 90 Minuten Programm geben bis zum Anpfiff. Unter anderem von Popstar Shakira mit Die Die, dem offiziellen WM-Song.
2: Wir kommen zum Wetter für das schönste Bundesland Österreichs. Die Nacht auf morgen, das wird eine richtig kühle Juninacht, nur 4 bis 10 Grad. Morgen am Freitag erneut viele Wolken, auch einige Regenschauer mit dabei, aber auch das eine oder andere Sonnenfenster. Am Samstag wird es dann endlich wärmer mit wieder so an die 26 Grad und am Nachmittag auch mit stabilem sonnigem Wetter.
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2: A1 Westautobahn in Fahrtrichtung Linz. Es geht los mit dem Zehenverkehr. Ja, circa schon ab Höhe Sitzenheim. Ihr verliert hier im gesamten Verlauf 20 Minuten. In der Stadt Salzburg, da dauert es länger bei den Stadtausfahrten und auch rund um den Kapuzinerberg. Hier bis zu 10 Minuten. Euer Zeitverlust. Wir wünschen eine gute und vor allem sichere Fahrt.
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2: Donnerstag Feierabend und dazu gibt's einen Song aus dem Jahr 1998. Madonna mit Nothing Really Matters.

0: Halleluja, endlich geht's los heute Abend mit der Fußball-Weltmeisterschaft. Antenne Salzburg hier einen wunderschönen Donnerstag. Das Eröffnungsmatch. Naja, okay, könnte ein bisschen spektakulärer sein, Mexiko gegen Südafrika, aber so zum Auftakt, drück mal Auge zu, passt es schon. Auf jeden Fall, wenn man beim Rasche im Zentrum hinau in der Stadt Salzburg solche Spiele schaut, dann sollte man auf ein bisschen ein ruppigeres, ein härteres Spiel hoffen, denn...
1: Wir haben immer, und das werden wir heuer auch wieder haben, bei jeder roten Karte eine Runde Freibier für alle Besucher und für alle, die Fußball schauen.
0: Das war der Ewald Schweiger, der Chef vom Rasche. Also bei jeder roten Karte gibt's da ein Freibier. Und das Österreich-Match gegen Jordanien nächste Woche dann, das wird übrigens auch im Fuchsen übertragen. Ja, die machen da einen sehr, sehr coolen Frühschoppen. Also, auch wenn die Zeiten durch den Austragungsort in Nordamerika ein bisschen schwierig sind, wer wirklich Fußball schauen möchte, also so public-viewing-mäßig, der findet sicher was. Und wir machen jetzt hier weiter mit mehr Musik, mehr Abwechslung und natürlich mehr Salzburg.

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19: Vergleichsgutachten zu vergifteten Hipgläschen liegt vor und WM-Fieber. Heute geht's los. Es ist 17.30 Uhr. Schönen Feierabend und schönen WM-Start. Anfang Mai ist jener 39-jährige Slowake in Salzburg festgenommen worden, der Babykostgläschen von Hip mit Rattengift versetzt haben soll. Jetzt liegt das Vergleichsgutachten vor. Laut der Staatsanwaltschaft Eisenstadt stimmt das in den Hip-Gläsern gefundene Gift in puncto Zusammensetzung und Konzentration mit dem beim Verdächtigen gefundenen Gift zusammen. Das sei aber kein Beweis dafür, dass es sich um dasselbe Gift handelt. Es ist aber sehr wohl ein weiteres Indiz im Ermittlungsverfahren, heißt es von der Staatsanwaltschaft. Letzte Woche ist ein Wolf in der Gemeinde Viehhofen erlegt worden.

0: Jetzt ist klar, mit den 15 getöteten Nutztieren in Maria Alm und Dernten hat der entnommene Rüde nichts zu tun. Es handelt sich laut neuen DNA-Analysen vielmehr um eine Wölfin, die im April in der Gegend aktiv war. Der Wolfsbeauftragte Hannes Üblager berichtet, dass ihre letzte Spur nach Dernten führt. Seit Ende April ist sie aber nicht mehr gesichtet worden.
1: Es ist schwer zu sagen, aber das heißt natürlich nicht, dass der Wolf nicht da ist. Es kann durchaus sein, dass er sich irgendwo noch in der Region aufhält.
0: Seit 1. Mai dürfen in Salzburg ja bis 1. November präventiv 2 Wölfe pro Jahr erlegt werden. Das gilt für Gebiete, in denen es in der Vergangenheit häufiger zu Rissen gekommen ist. Und noch zum Fußball. Dai Dai, Aiko, Dale Ale, let's go. Wenn heute Abend Pop-Ikone Shakira diese Worte singt, die allesamt gehen wir's an bedeuten, dann ist es soweit. Die Fußball-Weltmeisterschaft 2026 wird eröffnet. Für Österreich fühlt es sich aktuell noch nicht so real an. Die Nationalelf kommt ja erst am Mittwoch zum ersten Mal zum Einsatz. Bis dahin wird ab morgen nochmal intensivst ins Training gegangen. Der Wahl-Eugendorfer Patrick Wimmer.
2: Viele sehen in Österreich irgendwie erst das Dark Horse an. Ich glaube, für uns persönlich, so wie die Stimmung im Team ist und so, ist einfach wichtig, dass wir performen, unsere Energie am Platz bringen und dann einfach schauen, wie weit wir kommen. Wir wollen alle Spiele gewinnen, wir können jeden schlagen und dann ist auch einiges möglich und darum kann man sich immer Limits oder Ziele setzen.
0: Das wünschen auch wir uns. Jetzt aber steigt erst einmal die Vorfreude auf das Eröffnungsfest heute Abend. Los geht's da um 19.30 Uhr. Ankick im ersten Match Mexiko gegen Südafrika ist dann um 21 Uhr.
3: Dankeschön, Jessica. Wir kommen zum Wetter für das schönste Bundesland Österreichs und es wird eine recht kühle Nacht auf morgen, nur 4 bis 10 Grad und morgen am Freitag erneut viele Wolken, einige Regenschauer wieder mit dabei, aber auch ein paar Sonnenfenster. Am Samstag wird es dann endlich wieder spürbar wärmer mit bis an die 26 Grad und wir bekommen auch einige Sonnenstunden.
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3: A10 Town Autobahn, es geht um den Bereich beim Ofenauer und Hiefler Tunnel. Da gibt's einmal eine Sperre in Fahrtrichtung Salzburg aufgrund eines verlorenen Ladeguts und Richtung Villach ist gesperrt aufgrund eines Unfalls. Bitte plant hier Zeitverluste mit ein. A1 Westautobahn in Fahrtrichtung Linz, hier dauert knapp 15 Minuten länger ab Salzburg-Mitte. Und in der Stadt Salzburg bei den Stadtausfahrten und rund um die Sternekreuzung bzw. Kapuzinerberg einiges los. Im Feierabendverkehr bis zu 15 Minuten Zeitverlust. Wir wünschen eine gute und vor allem sichere Fahrt.
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3: 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So, dala, heute wird's also ernst und alle, die in der Firma beim Tippspiel das ein bisschen auf die lange Bank geschoben haben, es wird langsam Zeit, die Tipps abzugeben und alle selbsternannten Fußballexperten, da werden wir uns wieder anschauen, wenn uns die Henriette aus der Buchhaltung die Grenzen aufzeigt, aber wir freuen uns trotzdem auf den Start. Lachen Sie?
0: Hey, die ist immer gut.
3: Wir freuen uns auf den Start der Fußballweltmeisterschaft und dazu gibt's den nächsten 90er, das ist Robbie Williams mit Strong.

0: Heute startet das Nova Rock in Nickelsdorf und natürlich sind da viele Salzburger mit dabei. Aus Zell am See, aus Hallen, aus Walz, von überall pilgern da die Heavy-Metal-Fans hin. Und unser Praktikant Moritz, der hat seine Sache damals recht gut gemacht, als er mit einer Damenrunde zum Rave on Snow gefahren ist. Und naja, das kommt eigentlich auch recht gut mit Heavy-Metal, muss ich sagen.
1: Die Damen, was habt ihr so einen Stress? Wo lauft ihr hin jetzt?
2: Unsere Männer warten daheim.
1: Ja, und wo habt ihr sie gelassen?
2: Daheim.
1: Daheim. Also Andrea, wie anstrengend ist denn so ein Weiberrohr, wenn nur Damen da sind?
3: Sehr anstrengend.
1: Warum sehr anstrengend?
3: Ja, weil die Frauen immer viel reden und viel lachen.
1: Man hört es im Hintergrund.
3: Ja, es ist sehr unterhaltsam. So anstrengend finde ich es gar nicht.
4: Es ist voll entspannend.
1: Wieso ist es so entspannend?
4: Ja, weil keine Männer dabei sind. Ich kann mich so geben, wie ich bin.

Dieser Tag wird heute in die Geschichte des alpinen Skisports eingehen, denn da bleibt sicher kein Stein auf den anderen. Alles dazu gibt es in 11 Minuten in den Antenne Salzburg Nachrichten. Und nachdem heute die Fußball-WM losgeht, legen wir los mit dem coolsten Song bei einem Tor, den es so gibt.

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2: Im Studio Jessica Kornpointner. Die österreichische Post weitet ihre Sonntagszustellung auf Salzburg aus. Ab diesem Sonntag schon werden erstmals auch in der Stadt die Pakete zugestellt. Allerdings nur dann, wenn sie vom Versandhändler ausdrücklich dazu beauftragt und bezahlt werden. Alle übrigen Sendungen werden weiterhin von Montag bis Samstag zugestellt. Damit betrifft das Angebot nur einen Teil des gesamten Paketaufkommens. Der Tourismusbericht 2025 vom Wirtschaftsministerium rechnet dem Sektor fürs Vorjahr eine direkte Wertschöpfung von 22,8 Milliarden Euro zu. Der Beitrag zum österreichischen BIP von Urlaubs- und Geschäftsreisen in- und ausländischer

0: Fachkräftegäste wird mit 6,5% angegeben, der Beitrag zur Beschäftigung mit 7,1%. Rund 230.000 Menschen waren 2025 in Hotellerie und Gastronomie laut den Angaben von Heute und selbstständig beschäftigt. Ein chinesisches Forschungsteam hat auf dem Grund des Indischen Ozeans einen riesigen Walfriedhof entdeckt. Laut ersten Meldungen könnte es die tiefstgelegene und größte Ansammlung von Fossilien und Walkadavern sein. Einige der Fossilien seien Millionen von Jahren alt. Manche sollen sogar zu Tierarten gehören, die heute bereits ausgestorben sind. Und noch zum Wintersport. Riesenjubel bei den großen Skinationen wie Österreich und der Schweiz. Der Liechtensteiner Alexander Ospelt setzt sich beim FIS-Kongress in Belgrad bei der Wahl zum neuen Präsidenten gegen den umstrittenen Amtsinhaber Johann Elias durch. Der Stimmenunterschied? Eine einzige Stimme. Ospelt ist unter anderem von Österreich, Norwegen, Italien, der Schweiz, Kanada und den USA unterstützt worden. Elias stand ja wegen seiner Amtsführung, strittiger Vermarktungsideen und nicht zuletzt der mutmaßlich schlechten Finanzlage des Verbandes in der Kritik.
1: Fragt sich, wer da noch für den Elias gestimmt hat.
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1: Wahrscheinlich Wintersportnationen wie Kap Verde und Konsorten. So, wie wird jetzt das Wetter? Es wird auf jeden Fall eine recht kühle Nacht auf morgen bei nur mehr 4 bis 10 Grad. Morgen am Freitag dann erneut viele Wolken mit einigen Regenschauern, aber siehe da, es tun sich morgen dann doch einige Sonnenfenster auf und am Samstag, da bekommen wir an die 26 Grad und stabilen Sonnenschein. Zumindest am Nachmittag.
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1: A1 Westautobahn in Fahrtrichtung Linz ab Salzburg Mitte, 15 Minuten Zeitverlust. In der Landeshauptstadt dauert es rund 10 Minuten länger, rund um die Sternekreuzung bzw. auf die Ignazarer Straße in beiden Richtungen. Und A10 Tauernautobahn in Fahrtrichtung Süden ab den Gollinger Tunneln hier aktuell 20 Minuten Zeitverlust. Wir wünschen eine gute und vor allem sichere Fahrt.
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1: 2 Stunden und 56 Minuten noch, dann ist Anpfiff bei der Fußball-Weltmeisterschaft. Da freuen wir uns schon drauf. Genauso wie auf den heutigen Feierabend. Ich hoffe, bei euch ist schon soweit. Und dazu gibt's den nächsten 90er. Das ist MC Hammer. Kommt's gut nach Hause.
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0: Taylor Swift, die Fate of Ophelia. Wunderschönen Feierabend an diesem Donnerstagabend. 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
0: Jetzt mit UB40, Can't Help Falling in Love.

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6: Im Studio Jessica Kornbrentner. Im Konkursverfahren der GTB Bau GmbH hat die Prüfungstagssatzung vor dem Landesgericht Salzburg stattgefunden. Bislang haben 223 Gläubiger Forderungen in der Höhe von insgesamt rund 11 Millionen Euro angemeldet. Die Insolvenzverwaltung hat solche von rund 8,7 Millionen anerkannt. Die restlichen im Ausmaß von etwa 2,18 Millionen sind vorläufig bestritten worden. Der Vatertag am 14. Juni beschert Salzburgs Händlern heuer zusätzliche Umsätze in der Höhe von rund 17 Millionen Euro. Das geht aus einer Online-Befragung der KMU-Forschung Austria im Auftrag der Sparte Handel hervor. Die Gesamtausgaben für Vatertagsgeschenke werden gegenüber dem Vorjahr um 1 Million Euro steigen, heißt es da. Laut der Umfrage haben 52

0: 80% der Salzburger vor, für den Ehrentag der Väter Geschenke zu besorgen. Sie wollen dafür im Schnitt 68 Euro ausgeben. Und der Salzburger Sporthändler Hörwiss setzt erste Sparmaßnahmen um. 17 Filialen werden österreichweit geschlossen. Mehr als 100 Mitarbeitende müssen gehen, berichten die Salzburger Nachrichten. In der Zentrale in Salzburg sind 45 Personen betroffen. Auch die Standorte Halle in Bischofshofen und Forum in der Stadt hängen mit drin. Mit dem Betriebsrat sei ein Sozialplan ausgearbeitet worden.
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2: Es ist kurz nach 6:30.
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2: Viele Wolken morgen am Freitag und auch einige, zumindest kürzere Regenschauer, aber auch die Sonne zeigt sich immer wieder. Wir haben alles mit dabei bei 12 bis 16 Grad. Am Samstag wird es dann um einiges wärmer wieder, sogar an die 26 Grad mit viel Sonne am Nachmittag. Und der Sonntag, der bringt einen Mix aus Sonne und Wolken.
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2: A1 Westautobahn, Fahrt Richtung Linz ab Salzburg Mitte, zäher Verkehr. Und ihr braucht ebenfalls noch länger bei den Stadtausfahrten in der Landeshauptstadt. Wir wünschen eine gute und vor allem sichere Fahrt.
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2: Heute Abend steigt noch die Eröffnung der Fußballweltmeisterschaft 2026. Da geht's 90 Minuten um die Punkte bei Mexiko gegen Südafrika. Und wir spielen jetzt einfach einen 90er. Hier kommt Meredith Brooks mit Bitch. Ich wünsche euch einen wunderschönen Abend.

Nur noch einmal schlafen, dann ist Wochenende. Antenne Salzburg hier einen wunderschönen Donnerstagabend mit mehr Musik, mehr Abwechslung und mehr Salzburg. Jetzt mit Lady Gaga und Alejandro.

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13: Im Studio Jessica Kornpointner. Kommenden Samstag lädt die Stadt Salzburg gemeinsam mit dem Forum 1 zum kostenfreien Repair-Café in die Arkaden des Einkaufszentrums. Von 12 bis 16 Uhr können Besucher dort defekte Haushaltsgeräte, Kleidung oder Alltagsgegenstände gemeinsam mit ehrenamtlichen Fachleuten reparieren. Ganz nach dem Motto: Reparieren statt wegwerfen. Auch bei den Verkehrsstrafen will die Bundesregierung jetzt die Ärmel hochkrempeln. Aktuell gibt es ja in einzelnen Bundesländern noch unterschiedliche Strafhöhen. Das ist mit 2027 vorbei, heißt es aus dem zuständigen Ministerium. Die Bundesregierung bringt dafür eine Novelle der Straßenverkehrsordnung und eine Anpassung der Anonymverfügungen in Begutachtung. Damit soll die Verkehrssicherheit erhöht und die präventive Wirkung von Strafen verstärkt werden. Die Strafen für Raser sollen steigen. Weiter nach Großbritannien. Der britische Verteidigungsminister John Healey hat seinen Rücktritt erklärt. Die Gründe: Streitigkeiten über die Verteidigungsausgaben, so schreibt er es auf der Plattform X. Seit Monaten debattieren Verteidigungs- und Finanzministerium dort ja darüber, wie der steigende Bedarf an Militärausgaben gedeckt werden könnte. Die britische Rüstungsindustrie erklärt, sie könne in Zeiten enormer geopolitischer Instabilität und angesichts der Abkehr der USA vom Schutz Europas nicht in langfristige Programme für die nationale Sicherheit investieren. Und noch zur Fußball-WM. Heute geht's los mit dem Spiel Mexiko gegen Südafrika um 21 Uhr unserer Zeit. Startet die Weltmeisterschaft mit erstmals 48 Mannschaften. Da beschreibt das Aztekenstadion Geschichte. Es ist das erste Stadion, das zum dritten Mal ein WM-Turnier eröffnet. Rund 83.000 Zuschauer werden da heute Abend in Mexico City zum Auftakt erwartet. Die Eröffnungsfeier steigt um 19.30 Uhr. Dann soll es 90 Minuten Programm geben bis zum Anpfiff. Unter anderem von Popstar Shakira mit Die Die, dem offiziellen WM-Song.
14: Und hier ist das Wetter für das schönste Bundesland Österreichs. Morgen stehen viele

0: Viele Wolken am Programm und auch einige, zumindest kürzere Regenschauer. Die Sonne zeigt sich aber auch, zumindest an einigen Sonnenfenstern. Wir haben alles mit dabei bei 12 bis 16 Grad. Am Samstag wird es dann um einiges wärmer, wieder an die 26 Grad. Und am Nachmittag, da kommt auch oft die Sonne raus.
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von Sabrina Carpenter mit Manchild gehen wir zu Michael Jackson und Remember the Time. 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Schönen Donnerstagabend mit mehr Musik, mehr Abwechslung und mehr Salzburg.

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9: Wir kommen zum Wetter für das schönste Bundesland Österreichs und das wird eine richtig kühle Juninacht auf morgen bei nur 4 bis 10 Grad. Viele Wolken dann morgen am Freitag mit einigen kurzen Regenschauern, aber auch die Sonne zeigt sich bei 12 bis 16 Grad. Am Samstag wird es dann um einiges wärmer, sogar wieder an die 26 Grad und am Nachmittag, da dürfen wir uns auf viel Sonne freuen.
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